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0: Mit viel Schwung in die neue Woche rein, hier bei NL1. Es ist der Alex Warren mit Fever Dream. Alle Mädchen morgen, es ist 17:30.
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0: Das zehnte verlängerte Wochenende ist durch. Das nächste, das steht ja aber schon bevor. Also wer die Brücke können machen, hat jetzt gerade 4 Tage frei gehabt. Nächste Wochenende ist dann eher Pfingsten. Das heisst, dass es für viele Leute 3 Tage frei gibt. Ja, aber zwischendurch, da starten wir jetzt auf einmal zuerst in die neue Arbeitswoche, Janik Lanz.
2: Genau, das sportlich. Wir beschäftigen uns natürlich mit der Heimweltmeisterschaft im Eishockey. Die Schweizer haben mit Siegen gegen die USA und Lettland einen guten Start ins Turnier gehabt. Ich gehe jetzt gegen Deutschland weiter. In der NL1 Sportstory lernen wir diese Woche die Münziger Schüttlerin Leana Zog kennen. Nach ihrer Zeit bei IB spielt sie unterdessen beim deutschen Club Bochum.
0: Ja, und apropos sportlich, weiter haben wir es ja noch von Jubiläum. Heute zum 1. feiert der Turnverband Bern Oberaargau Emmental sein 25-Jähriger. Ja, und zum anderen hat die Fotoausstellung Foto Münzigen genau diesen Jahrestag gehabt. Dort war aber gleichzeitig auch gerade Abschiedsthema gewesen. Wir klären auf über beides ausführlich den Morgen hier bei NL1.
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0: Es ist eine graue Sache heute, vom Morgen bis am Abend, und es wird auch immer wieder nass, das bei einer frischen Temperatur um die 7 Grad im Moment und so um die 11, 12 Grad heute Nachmittag. Natürlich gibt es zwischendurch noch immer wieder trockene Abschnitte. Morgen ist die Degrad ähnlich, vor allem am Vormittag und Mittag kann es mal noch nass werden. Sollte dann aber am Nachmittag auch immer wieder Aufhellungen geben, das bei um die 13 bis 14 Grad.
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0: Tipptopp in Sachen auf der Strasse im Neo 1 Land. Wir haben keine Meldungen. So, für ein bisschen wach zu werden an diesem frühen Montagmorgen, um gut in die neue Woche rein zu starten, da machen wir jetzt ein bisschen Sport, ein bisschen Morgensport, Kung Fu, zusammen mit passender Musik von Carl Douglas, Kung Fu Fighting. Mit noch unterwegs heute Janik Lanz und ich, Lara Kipf. Guten Morgen.
2: Guten Morgen. Oh.

0: Oh, nicht. Musik vom Stormzy zusammen mit dem Ed Sheeran und dem Burna Boy hier bei Neo 1. Ganz guten Montag Morgen, 14 Minuten vor der 6 haben wir. Rund 9 Monate Vorbereitungszeit. Ja, und dann ist es eben vielfach gleich überfordernd. Wann ist das Fieber zu hoch? Hat es Hunger? Braucht es neue Wingeln? Hat es Bauchkrämpfe oder warum rennt es jetzt? Zum Beispiel für solche Fragen gibt es die Mütter- und Väterberatung. Unter anderem auch zu Langenthal. Seit Anfangsmonat ist sie aber innerhalb von Langenthal gezügelt. Warum und ob das ein bisschen ein Knorz war, das hören wir dann um 6 Uhr in den Nachrichten.
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3: Guten Morgen, es ist 6 Uhr. Wir kommen top informiert in die neue Woche hinein. Danke, Janik Lanz.
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5: Die Mütter- und Väterberatung zu Langenthal ist gezügelt. Die UNO IB beendet die Saison in der Super League mit einem Unentschieden. Und der Wochenstart zeigt sich von seiner grauen Seite. Dazu kommt so gegen mal wieder regnen. Die Mütter- und Väterberatung zu Langenthal hat einen neuen Standort. Ab sofort gibt es an der Marktgasse 50 Einzel- oder Gruppengespräche rund um die Erziehung, Ernährung oder Gesundheit. Das heisst letzte Woche in der Mitteilung von der Mütter- und Väterberatung. In den neuen Räumen haben sie mehr Platz, sagt Esther Christen, Geschäftsführer der Mütter- und Väterberatung Kanton Bern.
6: Wir wollen das Angebot attraktiver gestalten und haben rasch gemerkt, dass grössere Räume wichtig wären für das und sind sehr glücklich, dass wir relativ rasch fündig geworden sind.
5: Unter anderem können sie neben den Beratungsgesprächen am neuen Standort jetzt so eine Krabbelgruppe anbieten. Dester Christen ist erleichtert, dass sie schnell einen neuen Standort gefunden haben.
6: Das ist natürlich ein grosser Glücksfall, wenn es schnell geht. Es bindet ja immer auch viele Ressourcen, die Suche. Und natürlich äußerst erfreulich, wenn man zum Beispiel nur 3-4 Gebäude anschauen muss und nicht das Mehrfache davon.
5: Neben Beratungen bieten die Mütter- und Väterberatung zu Langenthal auch die Möglichkeit, dass sich Eltern miteinander treffen und austauschen können. Das sind in den neuen Räumen auch gäbiger. Die Beratungen sind für alle, die ein Kind bis 5-jährig haben. Sie ist gratis, der Kanton finanziert Beratungen. Der Bund will Kinder vor ungesunden Lebensmitteln schützen und Werbung für Schleckzeuge und fettige Snacks einschränken. Das Bundesamt für Lebensmittelsicherheit strebt in diesem Zusammenhang eine freiwillige Selbstregulierung mit der Branche an. Laut der NZZ am Sonntag fordern Detailhändler aber Ausnahmen für 4 Tage wie Ostern oder Weihnachten. Der Vizedirektor Michael Bär hat gegenüber dem SRF betont, dass es ein Umfeld braucht, wo beeinflussbare Kinder nicht täglich von Werbung verführt werden. Nächste Woche kommen Behörden und Branche ein weiteres Mal zusammen, um über konkrete Massnahmen zu diskutieren. Das Ziel des Bundes ist es, eine gesündere Ernährung bei den Kindern zu fördern. Die Zahl der weltweit erfassten Hinrichtungen ist im letzten Jahr massiv angestiegen. Das heisst von der Menschenrechtsorganisation Amnesty International. Konkret hat es im 2025 im Ganzen gut 2700 Hinrichtungen in 17 Ländern gegeben. Das ist im Vergleich mit dem Jahr vorher ein Anstieg um 78%. Laut der Organisation ist das der höchste Stand seit 1981. Die tatsächliche Zahl der Todesstrafen sind aber vermutlich noch deutlich höher. Die meisten Hinrichtungen sind dabei in China passiert. Das tatsächliche Ausmass ist aber unklar, weil dort entsprechende Daten zu Hinrichtungen als Staatsgeheimnis gelten, schreibt Amnesty. Und dann Sportschutte in der Superliga ist das Duell vom Meister Thun und dem Vizemeister St. Gallen gestern 1-2 unentschieden ausgegangen. Damit hat die Berner Oberländer den 5-Punkte-Vorsprung in der Tabelle behalten. Hinter dran hat der FC Lugano den Platz 3 geholt. Tessiner hat das Fernduell gegen Sion für sich entschieden. Sie haben Basel mit 4-0 mögen. Und die Walliser haben in Bern gegen IB gleichzeitig 3-3 unentschieden gespielt. Lugano darf so in der nächsten Saison die Quali vom dritthöchsten europäischen Clubwettbewerb der Conference League spielen. Und dann noch ist okay, bei der WM in der Schweiz hat Österreich gestern das Nachmittagsspiel in der Gruppe A gegen Ungarn mit 4-2 gewonnen. Am Abend hat dann Lettland-Deutschland mit 2-0 mögen. In der Gruppe B Spiel in der Gruppe A gegen Ungarn mit 4-2 gewonnen. Am Abend hat dann Lettland-Deutschland mit 2-0 mögen. In der Gruppe B zu Freiburg hat Schweden gegen Dänemark mit 10

0: Dienstag ist ebenfalls grau, aber zum Teil gibt es auch Aufhellungen. Vor allem am Nachmittag kann ja mal die Sonne vorgeläuseln. Zugleich liegt am Mittwoch, es wird aber nur ein bisschen wärmer, gegen die 13 Grad am Nachmittag.
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0: Eigentlich heisst es ja, aller guten Dinge sind drei. Im Fall von der Foto Münzigen passt aller guten Dinge sind 25, aber doch doll besser. Die Fotoausstellung hat letzten Samstag Jubiläum gefeiert, gleichzeitig aber auch gerade der Abschied. Nach 25 Jahren ist jetzt fertig. Warum und was für einen Stellenwert die Foto Münzigen hatte, das klären wir mit dem Präsident Urs Hintermann in knapp 3 Minuten. Ich wünsche noch unterdessen ganz einen guten Wochenstart. Ich bin Lara Kipf. Ciao zusammen!

0: Der Stress zusammen mit dem Cyan, How to Heal, Musik, die sie heuer neu herausgebracht haben, gehört bei Neo 1, 8 Minuten nach 6 sind wir an diesem Montagmorgen. Vernickt, altersteil in die neue Woche zu starten, schauen wir nochmal zurück auf das verlängerte Auffahrtswochenende. Da ist viel passiert. Am Samstag ist geschwungen worden, im seeländischen Zeitsach. Die Mühlinnen, unter anderem bei uns in der Region, sind gefeiert worden, am Schweizerischen Mühlitag. Das Begle im Altersheim Bären hat eine Modeshow gegeben mit den Bewohnern. Und eine Ära ist auch noch zu Ende gegangen.
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0: Nach 25 Jahren ist fertig. Die Foto Münzigen war das Wochenende zum allerletzten Mal gewesen. Der Anlass für Fotografie begeisterte Leute wird wegen fehlenden Sponsoren und fehlenden OK-Mitglieder eingestellt. Am Samstagmittag haben wir uns im Wochengespräch mit dem Präsident Urs Hintermann geredet.
2: Ich gehe davon aus, in einem Jahr, da wird dann der Trauer kommen, dass es den Anlass nicht mehr gibt. Aber im Moment sind wir so voll drin in der Jubiläumsveranstaltung. Da hat es noch keinen Platz im Kopf für einen Abschied.
0: Das Jubiläum, die letzte Ausgabe der Fotomünzigen, war auf dem Schlossgutareal. Fotoausstellungen, Workshops und auch Vorträge hat es gegeben. Mit jeweils um die 5'000 Besuchenden hat die Fotomünzigen zu den wichtigen Schweizer Fotoevents gehört, so der Urs Hintermann. Profis und Laien sind jeweils zusammengekommen.
2: Wir haben sehr viele Leute, die einfach

0: Freude haben an der Fotografie oder an der Kunst oder Kultur, können von dort her sicher eine Brücke schlagen zu den Leuten, die jetzt nicht im engen Sinn Fotografin oder Fotografen sind, sondern einfach Freude haben an der Fotografie und an dem, was dargestellt wird.
1: Und das war ein kleines Markenzeichen von Fotomünzigen.
0: Dass man Ausstellungen drinnen und draussen anschauen kann und die unterschiedlichsten Arten von Fotografie kennenlernen. Uns war immer ganz wichtig, dass wir Bodenhaftung behalten.
1: Erzählt der Urs Hintermann. Und darum ist der Entscheid vom OK von der Fotomünzigen klar. Eingeschränkt, weiterführen sei keine Option. Lieber will man bewusst einen Schlusspunkt setzen.
0: Ob es mit der Zeit, wenn jetzt Fotomünzigen nicht mehr existiert, auch hier für das Publikum einen Ersatz gibt, das wird sich zeigen. Also ob diese Lücke wieder abgedeckt werden, das müssen wir noch nicht. Es gibt sicher nicht viel so alles.
1: In der Schweizer Fotolandschaft ist das Wochenende also etwas verloren gegangen. Mit der 25 Jahre Jubiläumsausgabe hat die Fotomünzigen gleichzeitig auch gerade Tschüss gesagt. Das ganze ausführliche Wochengespräch mit dem Fotomünzigen-Präsidenten Urs Hintermann könnt ihr übrigens schon jetzt nachhören bei uns auf der Webseite neoeis.ch.

0: Wir haben es gemütlich an dem Montagmorgen hier bei Now 1 zusammen mit der Norah Jones Sunrise. Es ist 20 Minuten nach der 6. Das erste Wochenende von der Heim-WM in Zürich und Fribourg ist durch. Die Schweizer, die haben bis jetzt überzeugt, stehen dahin ein nächstes Mal auf dem Eis. Der Überblick zu der Eishockey-Weltmeisterschaft, den gibt es jetzt.
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0: Ja, wir starten gerade mit der Schweizer Gruppe, der Gruppe A, Janik Land.
2: Ja, nach den ersten drei WM-Tagen heisst der Leader von dieser Gruppe A Österreich. Das Team vom Schweizer Trainer Roger Bader hat gestern Ungarn mit 4-2 mögen. Österreich hat so wie auch die Schweiz und Finnland 6 Punkte zusammen. Sie haben aber von diesen drei Nationen das beste Goalverhältnis.
0: Auch gepunktet hat gestern die USA. Nach der Startniederlage gegen die Schweiz haben sich damals gesammelt und Grossbritannien mit 5-1 geschlagen. Im dritten Spiel von der Gruppe A hat Lettland am Abend der nächste Schweizer Gegner Deutschland mit 2-0 geschlagen.
2: Dann schauen wir noch heute in die Gruppe B, die in Fribourg spielt. Dort hat auch Schweden den ersten Sieg geholt. Nach der Startniederlage gegen die Kanadier haben die Skandinavier gegen Dänemark mit 6-2 gewonnen. Schon das zweite Mal gewonnen hat in der Gruppe B die Slowakei. Gestern haben sie sich gegen Italien mit 4-1 durchgesetzt und hat im Abendspiel Norwegen gegen Slowenien mit 4-0 gewonnen.
0: Heute Namium 20:04 geht es weiter. In der Schweizer Gruppe kommt es zum Duell Finnland gegen die USA und am Abend spielt eben die Schweizer näher gegen die Deutschen. In der Gruppe B trifft am Nachmittag Kanada auf Dänemark und am Abend spielen dann die Schweden gegen die Tschechen.
2: Wir von Neo1 halten euch bei der Eishockey-WM auf dem Laufenden, was in der Welt vom Sport sonst noch gegangen ist. Das gibt es dann gang wie gang um 10:07 im Sportmagazin.
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0: Sie machen gute Laune zum Start in die neue Woche R-City zusammen mit dem Adam Levine. Locked Away, habt ihr gehört, hier bei Neo 1. Es ist 6:30.
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2: Mit dem Janik Lanz. Im Friburgischen hat die Behörde über das Wochenende gegen die 30 Betrugsversuche durch falsche Polizisten registriert. Ein mutmaßlicher Täter hat die Polizei am Samstag auf der Flucht im wattländischen Saint-Saphorin festgenommen. Das schreibt die Kantonspolizei Fribourg in der Mitteilung. Alles in allem ging es um 25 Versuche. Dreimal seien die Täter erfolgreich gewesen. Es seien Gesamtschaden in Höhe von rund 10'000 Franken zusammengekommen. Dazu seien auch Wertgegenstände wie Schmuck fortgekommen. Laut der Kantonspolizei Fribourg haben die Diebe mit einer Methode die offizielle Telefonnummer von der Einsatz- und Alarmzentrale missbraucht. So haben sie ihre Opfer aufgefordert, Geld oder Wertsachen zu übergeben. Nach mehreren Todesfällen warnt der japanische Pharmakonzern vor der Verschreibung des Medikaments Tafneos. Seit der Markteinführung vor 5 Jahren sind 20 Leute gestorben, nachdem sie das Medikament eingenommen haben. Die Ärzte warnen vor dem Risiko einer schweren Leberfunktionsstörung. In der Schweiz bleibt das Medikament Anfang noch zugelassen. Swissmedic beobachtet die internationalen Entwicklungen aber aufmerksam. Das hat die Zulassungsbehörde auf Anfrage von Nachrichtenagentur Keystone SDA erklärt. Und dann noch Sporthandball. Die Handball-WM nächstes Jahr in Deutschland ist ohne die Schweiz. Das Team von Andi Schmid ist in den Playoffs an Italien geblieben hängen. 4 Tage nach dem 32-29 Sieg in Zürich haben die Schweizer Nächte in Faenza mit 31-38 gegen Italien verloren.
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0: Heute starten wir grau in die neue Woche und das Grau das zieht sich dann auch den ganzen Tag durch. Ab und zu kommt es ja mal regnen. Der Regen der wechselt sich ab mit eben trockenen Abschnitten. Zum Teil kann es auch gewittern und es luftet. Das bei Temperatur um die 7 Grad heute Morgen und um die 11 bis 12 Grad heute Nachmittag. Und morgen Dienstag wird es ab und zu mal noch ein bisschen nass, aber immerhin ein Spürchen wärmer. Die Temperatur am Nachmittag so um die 13 Grad.
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0: Es braucht Geduld auf der Autobahn A6 Lys Richtung Bern zwischen Münchenbuchsee und Schönebühl. Da stauen wegen Verkehrsüberlastung. Dann gehen wir auf die A1 Zürich Richtung Bern. Da stocken es zwischen der Raststätte Gunzgen Nord und Önsigen. Und ebenfalls stocken tut es auf der A2 Basel Richtung Luzern zwischen Egerkingen und Herkingen. Ebenfalls wegen Verkehrsüberlastung. Viel Geduld wünsche ich.

0: für euch an dem X, der Janik Lanz und Lara Kipf. Wir schauen den Morgen auf ein sehr erfolgreiches Wochenende zurück aus Schweizer Sicht. Unsere Hockey-Männer sind mit 2 Siegen gut in die Heim-WM gestartet. Dementsprechend zufrieden schaut der Goalie Leonardo Cenoni im Interview mit dem SRF zurück.
1: Sehr gut, würde ich sagen. Ich glaube, genau das, was wir uns vorgenommen haben, haben wir umsetzen können. Zwei ganz verschiedene Spiele gewesen und trotzdem 3 Punkte rausgeschaut am Schluss. Und ich glaube, das ist genau das, was wir mitnehmen. Wir haben 2-3 Sachen zu verbessern.
0: Ja, Sieg gegen die USA und Sieg gegen Lettland. Hinein geht es jetzt gegen Deutschland. Janik, der Strittsieg.
2: Wir hoffen es. Wir hoffen, es wird sicher nicht einfach. Deutschland muss schon fast ein bisschen. Darum ja, werden sie sicher gefordert sein. Es ist halt schon so ein kleiner Angstgegner, kann man auch sagen. Aber so wie die Schweizer sind gestartet, bin ich zuversichtlich, dass es wird klappen.
0: Ja, sind wir gespannt. Wir drücken natürlich die Daumen, aber ja. Eben, wie ich heute Morgen schon gesagt habe, vor einer halben Stunde, aller guten Dinge sind 3, darum werden sie da hin hoffentlich ohne Sieg holen. Das Resultat, das gehört ihr auf jeden Fall morgen hier bei uns. Vorher schauen wir aber auf mal zuerst auf alles andere, was sportlich so geht und ist gegangen, etwa um 10 vor unserem Sportmagazin.

0: Dream as one, Miley Cyrus. Und ich bin auch an unserem Montagmorgen begleitet. 19 Minuten vor der 7. Heimer.
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0: Eins gleich mal vorweg. Die Woche wird es gäng wie freundlicher und wärmer. Aber heute da starten wir jetzt eben zuerst mal mit grauem und eher frischem Wetter. Sarina Leuthold vom Meteotest Bern.
3: Das ist genau so. Heute ist es doch eher wechselnd bewölkt, zum Teil auch stark bewölkt. Es kann aber immer wieder um ein bisschen Aufhellungen gehen und Auflockerung. Jetzt im Verlauf am Vormittag kommt eine Front rein und da gibt es jetzt erstmal einen guten Regen. Und dann wird es aber vorübergehend wieder vermehrt ein bisschen trocken sein. Das heisst, trocknige Momente geben und auf den Nachmittag wird dort die Regengussaktivität wieder ein bisschen zunehmen. Es kann dann auch vielleicht mal ein Gewitter mit dabei haben. Das ist durchaus möglich. Und wenn dann so ein Regengutsch oder ein Gewitter vorbeikommt, kann es ja sein, dass es in Westen vielleicht mal ein bisschen auffrischt. Aber von der Temperatur her, ja, ist es eher eine frische Sache. Die Höchstwerte sind so um die 11 bis 13 Grad.
0: Gibt es nachher am Morgen noch ein paar Regentröpfe oder trocknet es schon wieder ab?
3: Nein, auch morgen am Dienstag ist es immer noch ein bisschen unbeständig. Das heisst, am Vormittag, so wie es aussieht, ist es wahrscheinlich freundlich und trocken. Vielleicht drückt es auch die Sonne so ein bisschen durch. Es hat vor allem höhere Wolkenfelder. Die werden aber im Verlauf des Tages zunehmend kompakter und auf den Nachmittag am Abend bis in die Nacht hin. Auf den Mittag kann es dann mal ein bisschen Regen geben. Es wird nicht viel sein von der Menge haben, aber es wird sicher da und dort ein bisschen tröpfeln. Die Temperatur ist ein bisschen am steigen. Die Höchstwerte sind um die 13, 14 Grad. Und dann der Mittag ist dann auch so ein bisschen, noch wechselnd bewölkt. Kann vielleicht ab und zu noch mal ein paar Regentröpfe oder einen Gutschregen geben. Das ist nicht ganz ausgeschlossen. Wahrscheinlich ist die meiste Zeit aber dann schon eher auf der trockenen Seite und wird das paar sonnige Auflockerungen können geben. Die Temperaturen sind um die 18 Grad. Und der Rest der Woche ist eher Hochdruck bestimmt. Das heisst, es ist sonnig. Die Temperaturen steigen gegen Wochenende bis auf 25 Grad an. Also es kommt dann hier ein Sommergrüssli auf uns zu.
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0: von Marius Baer. Evergreen hier bei NL1 sind wir 10 Minuten vor den 7. Ja, vom Schwingen und Horn raus, über das Dörf und Velorennen zu Schutt und Handball. Wir haben einen Haufen Themen zu bereden am Morgen.
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0: Wir starten mit einer eindrücklichen Meldung aus dem Austauschsport, Janik Lanz.
3: Ja, im Ultratriathlon hat Stefa Hürlimann Historisches geschafft. Die Austauschathletin, die ursprünglich von Hasli bei Burgdorf kommt, hat in Brasilien der Continuous Deca gewonnen. Das sind 10 Ironman-Distanzen hintereinander. Sie hat die 38 km schwimmen, 1800 km Velofahren und 422 km Säckle in 216 Stunden, 42 Minuten und 32 Sekunden. Zurückgelegt. Also hat die 43-Jährige nicht nur ihre Kategorie, sondern das ganze Rennen für sich entschieden und auch einen neuen Weltrekord bei den Frauen aufgestellt.
0: Ja, dann kommen wir zu etwas, wo man sich definitiv weniger muss bewegen muss. Zum Horn raus. In der Nazi A hat Urten das Duell gegen Höchstädten verloren und ist so hinter Weseli auf den Platz 3 zurückgekehrt. Weseli hat gestern Wasen-Luggenbach geschlagen. Im Mittelfeld vor der Rangliste hat Rüttlingen auch ein Flüge gegen Schüttbach gewonnen. Am Tabellenende hat Rödenbach dank einem Sieg gegen Lies ein bisschen aufholen können. Heimiswil hat gegen Berner Bündenfeld eine Niederlage eingefahren und das Schlusslicht bleibt Sinneringen-Fechingen, der gestern gegen Wichtrach verloren hat.
3: Weiter mit Dörfrennen. Der Oberaargauer Dörfrennfahrer Dominik Gegeter ist beim zweiten Rennen von der Supersportweltmeisterschaft Tschechien in die Punkte gefahren. Nach Platz 18 am Samstag hat der Rohrbacher gestern auf Platz 12 geschafft. Er hat im ganzen 8 Plätze gut gemacht und damit 4 Punkte geholt. In der Gesamtwertung der Supersportkategorie ist der Gegeter damit nach wie vor 17. Angeführt wird das Klassement vom Spanier Albert Arenas. Das gestrige Rennen hat der Franzose Valentin Debise gewonnen.
0: Schwingen, der Thurgauer Samuel Giger hat gestern das Zürcher Kantonale gewonnen. Im Schlussgang hat er seinen Clubkollegen, der Domenic Schneider, mögen.
3: Zu Oberdorf im Baseländischen haben der Sinischa Lüscher und der Nick Halpiger den Festsieg geteilt. Der Lüscher hat im Schlussgang der Adrian Odermatt auf den Rücken gemacht. Der Halpiger hat vorher seinen 6. Gang auch gewonnen und damit die gleiche Punktzahl geholt.
0: Beim Schweizer Kantonale hat der Lukas Bissig gewonnen. Er hat sich im Schlussgang gegen Michael Gwerter durchgesetzt. Der Berner Gast Adrian Walter hat dort den Kranz auch geholt. Er hat das Fest im Rang 4C abgeschlossen.
3: Auf der Rasen zum Schutten in der Superliga ist das Duell vom Meister Thun und dem Vizemeister St. Gallen gestern 1-2 unentschieden ausgegangen. Damit haben die Berner Oberländer den 5-Punkte-Vorsprung in der Tabelle behalten.
0: Gerade hinter dran hat der FC Lugano der Platz 3 geholt. Tessiner hat das Fernduell gegen Sion für sich entschieden. Sie haben Basel mit 4-0 mögen und die Walliser haben in Bern gleichzeitig 3-3 unentschieden gespielt. Lugano darf so in der nächsten Saison die Quali vom dritthöchsten europäischen Clubwettbewerb der Conference League spielen.
3: Dann schauen wir noch ins Ausland. Nach Schalke spielt auch Elversberg nächste Saison in der deutschen Bundesliga. Dann kommen 3-0 gegen Absteiger Münster. Haben sie den Aufstieg gestern definitiv gemacht. In der Relegation misst sich der Paderborn, der dank einem 2-0 gegen Darmstadt in der Tabelle noch Hannover hat überholt mit Wolfsburg.
0: Auf der anderen Seite der Tabelle muss Düsseldorf mit dem Schweizer Stürmer Cedric Itten in die dritte Liga. Im Direktduell mit Greuther Fürth, mit den Schweizer Jan Elvedi und Aaron Kauer hat es eine 0-3 Niederlage gegeben. Damit hat Düsseldorf in der Tabelle wegen einem Goal das schlechtere Goalverhältnis gehabt und steigt ab. Fürth spielt die Relegation gegen Drittligist Rot-Weiss Essen.
3: Die Handball-WM nächstes Jahr in Deutschland ist ohne die Schweiz. Das Team von Andi Schmid ist in den Playoffs an Italien geblieben hängen. 4 Tage nach dem 32-29 Sieg zu Zürich haben die Schweizer Nächte zu Faenza mit 31-38 verloren.
0: Tennis, der Jannik Sinner hat einen neuen Rekord aufgestellt. Die italienische Weltnummer 1 hat zum ersten Mal in seiner Karriere das ATP-1000-Turnier in Rom gewonnen. Er hat den Norweger Casper Ruud in 2 Sätzen mögen. So hat der Sinner mit 24 jedes Turnier von dieser Kategorie einisch gewonnen. Das hat bis jetzt nur der Novak Djokovic geschafft. Der Serb war aber 31, wo er den letzten Titel von dieser Sammlung hat geholt.
3: Zum Schluss noch Velorennen. Der Jonas Vingegaard hat die 9. Etappe vom Giro d'Italia gewonnen. Der dänische Velorennfahrer ist bei der Bergankunft gestern solo ins Ziel gekommen und hat in der Gesamtwertung aufgeholt. Auf den führenden Afonso Eulalio von Portugal hat er jetzt noch 2 Minuten und 24 Sekunden Rückstand.
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3: Zur Sibni. Wir kommen top informiert in die neue Woche hinein. Danke, Janik Lanz.
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5: Die Mütter- und Väterberatung zu Langenthal ist gezügelt. Die UNO IB beendet die Saison in der Super League mit einem Unentschieden. Und der Wochenstart zeigt sich von seiner grauen Seite. Dazu kommt so gegen mal wieder regnen. Die Mütter- und Väterberatung zu Langenthal hat einen neuen Standort. Ab sofort gibt es an der Marktgasse 50 Einzu- oder Gruppengespräche rund um die Erziehung, Ernährung oder Gesundheit. Das heisst, letzte Woche in der Mitteilung von der Mütter- und Väterberatung. In den neuen Räumen haben sie mehr Platz, sagt Esther Christen, Geschäftsführer der Mütter- und Väterberatung Kanton Bern.
6: Wir wollen das Angebot attraktiver gestalten und haben rasch gemerkt, dass grössere Räume wichtig wären für das und sind sehr glücklich, dass wir relativ rasch fündig geworden sind.
5: Unter anderem können sie neben den Beratungsgesprächen am neuen Standort jetzt auch eine Krabbelgruppe anbieten. Dessen Christen ist erleichtert, dass sie schnell einen neuen Standort gefunden haben.
6: Das ist natürlich ein grosser Glücksfall, wenn es schnell geht. Es bindet ja immer auch viele Ressourcen, die Suche. Und natürlich äußerst erfreulich, wenn man zum Beispiel nur 3-4 Gebäude muss anschauen muss und nicht das Mehrfache davon.
5: Neben Beratungen bieten die Mütter- und Väterberatung zu Langenthal auch die Möglichkeit, dass sich Eltern miteinander treffen und austauschen können. Das sei in den neuen Räumen auch gäbiger. Die Beratungen sind für alle, die ein Kind bis 5-jährig haben. Sie ist gratis, der Kanton finanziert Beratungen. Der Bund will Kinder vor ungesunden Lebensmitteln schützen und Werbung für Schleckzeuge und fettige Snacks einschränken. Das Bundesamt für Lebensmittelsicherheit strebt in diesem Zusammenhang eine freiwillige Selbstregulierung mit der Branche an. Laut der NZZ am Sonntag fordern Detailhändler aber Ausnahmen für 4 Tage wie Ostern oder Weihnachten. Der Vizedirektor Michael Bär hat gegenüber dem SRF betont, dass es ein Umfeld braucht, wo beeinflussbare Kinder nicht täglich von Werbung verführt werden. Nächste Woche kommen Behörden und Branchen ein weiteres Mal zusammen, um über konkrete Massnahmen zu diskutieren. Das Ziel des Bundes ist es, eine gesündere Ernährung bei den Kindern zu fördern. Die Zahl von den weltweit erfassten Hinrichtungen ist im letzten Jahr massiv angestiegen. Das heisst von der Menschenrechtsorganisation Amnesty International. Konkret hat es im 2025 im Ganzen gut 2700 Hinrichtungen in 17 Ländern gegeben. Das ist im Vergleich mit dem Jahr vorher ein Anstieg um 78%. Laut der Organisation ist das der höchste Stand seit 1981. Die tatsächliche Zahl von den Todesstrafen sind aber vermutlich noch deutlich höher. Am meisten Hinrichtungen sind dabei in China passiert. Das tatsächliche Ausmass ist aber unklar, weil dort entsprechende Daten zu Hinrichtungen als Staatsgeheimnis gelten, schreibt Amnesty. Und der Sport Schutte in der Super League ist das Duell vom Meister Thun und dem Vizemeister St. Gallen gestern 1-2 unentschieden ausgegangen. Damit hat die Berner Oberländer den 5-Punkte-Vorsprung in der Tabelle behalten. Gerade hinterher hat der FC Lugano den Platz 3 geholt. Tessiner hat das Fernduell gegen Sion für sich entschieden. Sie haben Basel mit 4-0 mögen. Und die Walliser haben zu Bern gegen IB gleichzeitig 3-3 unentschieden gespielt. Lugano darf so in der nächsten Saison die Quali vom dritthöchsten europäischen Clubwettbewerb der Conference League spielen. Und dann noch ist okay, bei der WM in der Schweiz hat Österreich gestern das Nachmittagsspiel in der Gruppe A gegen Ungarn mit 4-2 gewonnen. Am Abend hat Lettland Deutschland mit 2-0 mögen. In der Gruppe B zu Freiburg hat Schweden gegen Dänemark mit 6-2 gewonnen und Norwegen hat Slowenien mit 4-0 geschlagen.
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3: Wir gehen grau in grau durch den Mänti 18. Mai. Und ab und zu regnet es dann auch. Aber auch gehen wieder trockene Phasen, die möglich sind heute. Dazu luftet es zum Teil dann auch bei 7 Grad heute Morgen und um die 11 Grad Höchstwert heute Nachmittag. Morgen Dienstag da scheint dann zum Teil ein bisschen Sonne, vor allem am Vormittag bei 7 Grad heute Morgen und um die 11 Grad Höchstwert heute Nachmittag. Morgen Dienstag da scheint dann zum Teil ein bisschen Sonne, vor allem am Vormittag im Verlauf des Tages.

0: wunderschön Biel. Ebenfalls auf die Bremse müsst ihr auf der A1 Zürich Richtung Bern, einerseits zwischen Niederbipp und Wangen an der Aare, andererseits zwischen der Raststätte Gunzgen Nord und Önsigen und dann stockt es auch noch auf der A2 Basel Richtung Luzern zwischen Egerkingen und Herkingen. Ebenfalls wegen Verkehrsbelastung wünschen viel Geduld.
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0: Auch wenn es im Moment eher grau ist und auch gäng wieder regnet, können viele Menschen plagieren.
3: Wir sind mit dem Velo da.
0: Ja, statt mit dem Auto gehen sie im Mai und Juni, egal bei welchem Wetter, mit dem Velo bügeln. In diesen beiden Monaten läuft die Aktion Bike to Work. Um was es da genau geht und was der Hintergrund dieser Aktion ist, das klären wir nach zwei Songs in unserem Wochenthema. Trotz dieser Aktion mit dem Auto und mit euch im Studio unterwegs am Morgen, Lara Kipf, heute zusammen.

0: Das ist der Luki Wüterich mit «Ich vermisse dich» hier bei «Neo 1». 11 Minuten nach der 7 haben wir an dem Montag, 18. Mai. Es ist der Montag nach dem verlängerten Wochenende. Dazu hat ja gestern auch mal wieder die Sonne geschonnen. Perfekt also für auf das Velo. Haben sich vielleicht noch ein paar gedacht, aber man muss ja gar nicht gäng einen ganzen Tag frei haben für auf das Velo. Warum nicht einmal mit dem Velo arbeiten?
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0: Das machen aktuell auch gerade Paare. Im Mai und im Juni läuft die Aktion Bike to Work. Jana Weiss, du hast dich damals damit beschäftigt. Was ist das genau für eine Aktion?
2: Das ist eine Challenge, die der Verband Pro Velo Schweiz hat gestartet. Bike to Work gibt es schon richtig lang, schon seit 20 Jahren. Und dabei geht es darum, dass möglichst viele Leute möglichst häufig mit dem Velo arbeiten. Bei der Challenge können sich alle Betriebe von der Schweiz anmelden. Und wenn ein Betrieb mitmacht, dann können er die Mitarbeiter immer angeben, an welchen Tag sie mit dem Velo arbeiten können. Das Ziel ist, dass jede Person, die mitmacht, mindestens die Hälfte von ihren Arbeitstagen mit dem Velo kommt. Wer das schafft, kann dann auch etwas gewinnen. Ein krasses neues Velo, Gutscheine für Ausflüge oder auch schicke Velohosen.
0: Ja, Bike to Work ist also ein Ansporn, so häufig wie möglich mit dem Velo zu arbeiten. Könnte schon noch funktionieren, du kannst etwas gewinnen, aber du willst vielleicht auch bei deinen Gespendlichen beim Arbeiten plagieren. Das hast du geschafft. Aber was ist denn so der Hintergrund von dieser Aktion? Also wieso will Pro Velo Schweiz, dass so viele Leute wie möglich ihren Arbeitsweg mit dem Velo machen?
2: Ja, sie sind halt einfach Velo-Fans. Nein, also sie sehen da ganz viele verschiedene Vorteile, wieso der Arbeitsweg mit dem Velo eine gute Idee ist. Auf einmal bewegen wir uns so mehr. Das tut gut und macht auch zufrieden. Auf der Bike-to-Work-Webseite steht, nach 20 Minuten Bewegung schüttet unser Körper Glückshormon aus. Und Velofahren am Morgen, das helfe uns, durch den Tag aufnahmefähiger und auch konzentrierter zu sein.
0: Das klingt also schon noch gut, muss ich zugeben. Gibt es da noch mehr gute Gründe, die dafür sprechen?
2: Ja, auf jeden Fall. Velofahren kann ja helfen, entspannter zu sein. Also nach einem stressigen Tag mit dem Velo heimfahren, draussen sein, anstatt sich noch im Stau aufzuregen oder in einem überfüllten Zug zurückzufahren, das hilft, den Kopf durchzulüften. Und es gibt noch einen gäbigen Nebeneffekt. Wir können sparen, wenn wir das Velo nehmen. Braucht weder Benzin noch das Billett.
0: Angeblich. Ja, viel gute Gründe dafür. Ob die positiven Effekte dann auch wirklich eintreffen, ja, das finden wir diese Woche raus. Jana, du hast das Ganze für uns getestet.
2: Genau. Ich habe mal geschaut, wie es tut, den Arbeitsweg mit dem Velo zu machen. Mich hat vor allem motiviert, dass es mal etwas Neues ist. Also der Arbeitsweg, den nehmen wir häufig ja gar nicht mehr so wahr. Gleiche Strecke, jeden Tag. Und ich habe das Gefühl gehabt, wenn ich das mal mit dem Velo mache und auch mal ein bisschen an einem anderen Ort durchfahren, so ein bisschen auf kleineren Strässchen, ist das doch noch ein cooles Abenteuer.
0: Ja, wie es denn wirklich ist, das hören wir diese Woche. Ab morgen hören wir, wie es dir, Jana, auf dem Velo ist ergangen.
2: Ja, und ich habe sogar noch Unterstützung aus unserem Team gefunden. Oder Michael Remund aus der Redaktion hat mitgemacht und auch er nimmt uns ein bisschen mit diese Woche. Wir machen das jetzt aber unabhängig von der Bike to Work Challenge, sondern einfach so für uns. Das geht nämlich auch tipptopp.
0: Im Mai und auch noch im Juni läuft die Aktion Bike to Work, wo es darum geht, dass so viele Leute wie möglich mit dem Velo arbeiten. Aber eben, ihr könnt es auch mal ausprobieren, ohne dass euer Betrieb dort angemeldet ist. Oder zuerst mal hören, was Jana erzählt diese Woche und dann entscheiden, ob das für etwas ist oder doch eher nicht.
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0: Nein, eins weckt mich mit Rockmusik von der Pink. Sauber haben wir gehört, um 19 Minuten nach 7 an diesem grauen Montagmorgen. Ja, für all denen, wo das Wetter zuwider ist, es braucht nicht mehr allzu lange Geduld. Die Temperaturen die gehen die Woche gäng wie mehr auf. Am Freitag wird es gegen die 26 Grad. Schon gleich kommt also wieder die Zeit der kurzen Kleider, vor Body und natürlich von der Glasse.
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0: Und dass ihr auch so richtig zuschlagen könnt, bei warmen oder eben sogar heissen Temperaturen, decken wir euch die Woche in unserem Morgenspiel mit Gutscheinen von Schindbühlglasse eben nicht ein. Sie haben rund 25 verschiedene Sorten.
2: Unsere Spezialitäten sind eigentlich die Joghurtglasse mit den verschiedenen Fruchtaroma drin, die wir auch selber einkochen, aus regionalen oder saisonalen zugekauften Früchten.
0: Erzählt Manuela, die zusammen mit ihrem Mann den Familienbetrieb Zebnet leitet. Seit mittlerweile 25 Jahren machen sie dort eben auch Glasse und Torten und verkaufen die bei ihnen im Hofladen.
2: Wo wir das ganze Sortiment natürlich immer verfügbar haben oder wir auch die speziell bestellten Torten können abholen können.
0: Schindbühl, Glasse und Torten gibt es aber nicht nur auf dem Hof Zebnet, ergänzt Manuela.
2: Dort dürfen wir sehr viele Detailisten, Hofläden beliefern. Und gerade bei den Detailisten kann man dann auch zum Beispiel eine bestellte Torte hinliefern, die man kann abholen kann.
0: Ja, das ist noch praktisch. Wir müssen also nicht extra auf Ebene für Schindbühl, Glasse und Torte. Nein, auch hier oben solltet ihr die finden. Und noch besser, bei uns könnt ihr dann morgen bis zu 100 Franken Gutschein gewinnen, wenn ihr unter anderem die Stimme erkennt.
3: Sehr gut, würde ich sagen. Ich glaube, genau das, was wir uns vorgenommen haben, haben wir umsetzen können. Zwei ganz verschiedene Spiele gewesen und trotzdem drei Punkte rausgeschaut am Schluss. Und ich glaube, das ist genau das, was wir mitnehmen. Wir zwei, drei Sachen zu verbessern.
0: Sagt uns richtig Vor- und Nachnamen zu dieser Stimme, gerade nach der halben Nacht, und deckt euch schon mal ein für die kommenden heissen Tage.
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5: Grüß euch miteinander. Wir haben 7:30 an dem Montag, 18. Mai.
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7: Mit dem Janik Lanz. Im Friburgischen haben die Behörden über das Wochenende gegen die 30 Betrugsversuche durch falsche Polizisten registriert. Ein mutmaßlicher Täter hat die Polizei am Samstag auf der Flucht im wattländischen Saint-Saphorin festgenommen. Das schreibt die Kantonspolizei Fribourg in der Mitteilung. Alles in allem ging es um 25 Versuche. Dreimal seien die Täter erfolgreich gewesen. Es seien Gesamtschaden in Höhe von rund 10'000 Franken zusammengekommen. Dazu seien auch Wertgegenstände wie Schmuck vorgekommen. Laut der Kantonspolizei Fribourg haben die Diebe mit einer Methode die offizielle Telefonnummer von der Einsatz- und Alarmzentrale missbraucht. So haben sie ihre Opfer aufgefordert, Geld oder Wertsachen zu übergeben. Nach mehreren Todesfällen warnt der japanische Pharmakonzern vor der Verschreibung vom Medikament Tavneos. Seit der Markteinführung vor 5 Jahren sind 20 Leute gestorben, nachdem sie das Medikament eingenommen haben. Doktor warnen vor dem Risiko von einer schweren Leberfunktionsstörung. In der Schweiz bleibt das Medikament Anfang noch zugelassen. Swissmedic beobachtet die internationalen Entwicklungen aber aufmerksam. Das hat die Zulassungsbehörde auf Anfrage von Nachrichtenagentur Keystone SDA erklärt. Und noch Sport Handball. Die Handball-WM nächstes Jahr in Deutschland ist ohne die Schweiz. Das Team von Andi Schmid ist in den Playoffs an Italien geblieben hängen. 4 Tage nach dem 32-29 Sieg in Zürich haben die Schweizer Nächte in Faenza mit 31-38 gegen Italien verloren.
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5: Die Sonne hat ihre ganze Energie gestern auch verbraten. Heute scheint sie kaum bis gar nicht. Es ist der ganze Tag grau und ging wieder regnet. Wechselt es sich ab, das Nass mit ein paar trockenen Abschnitten. Gewitter sind möglich, dazu windet es heute. Das bei Höchstwert um die 11 Grad. Morgen ein bisschen mehr Sonne, aber auch morgen hat es viele Wolken um und ging wieder wird es nass. Das Thermometer geht ein bisschen gegen oben.
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5: So Meldungen haben wir von Autobahn Zürich Richtung Bern. Einerseits stockt es zwischen Kilberg und Schönbühl, andererseits stockt es so zwischen der Raststätte Gunzgen Nord und Önsingen. Sonst haben wir aber keine Meldungen mehr. Kommt gut an euer Ziel.
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5: Falls ihr es noch nicht mitbekommen habt, hier schon mal zum Vormerken.
9: Die Temperatur steigt gegen das Wochenende bis auf 25 Grad an. Also es kommt hier ein Sommergrüßchen auf uns zu.
5: Ja, passend dazu verschenken wir die Woche Gutscheine von Schindbühl Glassets Ebnet. Bis 100 Franken könnt ihr heute in unserem Morgenspiel gewinnen, wenn ihr unter anderem die Stimme hier kennt.
10: Sehr gut, würde ich sagen. Ich glaube, genau das, was wir uns vorgenommen haben, haben wir können umsetzen. Zwei ganz verschiedene Spiele gewesen und trotzdem 3 Punkte rausgeschaut am Schluss. Und ich glaube, das ist genau das, was wir mitnehmen. Wir haben 2, 3 Sachen zu verbessern.
5: Kennt ihr die Stimme? Dann läutet jetzt an auf 0588 17 17 17 und wappnet euch für die ersten richtig heissen, warmen Tage das Wochenende. Für euch im Studio, Lara Kipf, drückt euch die Daumen.

0: besser als jeder Wecker. Der Lenny Kravitz mit Are You Gonna Go My Way bringt uns mit viel Schwung in die neue Woche hinein. Hier bei Neo 1 jetzt geht 8 Minuten nach der halben Nacht.
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0: Ja, viel Schwung zum Start in die neue Woche können wir brauchen, so nach einem verlängerten Wochenende, das jetzt auch für Thomas Heiniger von Thunstetten durch ist. Guten Morgen, Thomas.
2: Guten Morgen, Lara.
0: Das Auffahrtswochenende haben wir hinter Nissen. Wie hast du das verbracht?
2: Ja, ganz gut. Das Wetter war zwar nicht so gut, aber ein bisschen Hockey-WM geschaut. Ein bisschen das Velo putzt, dass man dann wieder aufs Velo gehen kann. Es war gut und ein bisschen erholt.
0: Hey, ideal genützt, finde ich. So ein bisschen Schlechtwetterprogramm eben, weil wenn der schönes Wetter ist, dann brauchst du das Bike wieder. Der hängt man nicht so gerne vor dem Fernsehen, gell? Von dem her hast du da tiptop das Programm gehabt. Zufrieden mit den Schweizer im Hockey? He?
2: Ja, ich würde sagen, ja.
0: Ja, können wir jetzt so fast nichts anderes sagen, oder? Zwei Spiele, zwei Siege, also das war ja ein idealer Start gewesen.
2: Genau.
0: Ja, und ideal in die neue Woche starten willst du jetzt auch du. Bis zu 100 Stutz kannst du gewinnen, fast in die Bioglasse jetzt eben nicht. Thomas, ich spiele dir die erste Stimme einfach gleich, dann bin ich gespannt, ob du mir da Vor- und Nachnamen kannst sagen.
3: Sehr gut, würde ich sagen. Ich glaube, genau das, was wir uns vorgenommen haben, haben wir können umsetzen. Zwei ganz verschiedene Spiele gewesen und trotzdem drei Punkte rausgeschaut am Schluss. Und ich glaube, das ist genau das, was wir mitnehmen. Noch zwei, drei Sachen zu verbessern.
0: Thomas, kennst du?
2: Ja, ich glaube, es ist der Leonardo Cennoni.
0: Du glaubst und das ist absolut richtig.
2: Gut.
0: Hat sich das Hockey-Lohnen nicht doppelt gelohnt? Der Leonardo Cennoni war da auch so zufrieden mit dem Start.
1: Auf Risiko.
0: Thomas, jetzt ist es ja so, dass du auf Risiko kannst gehen und im Jackpot, da warten weitere 50 Franken. Aber ohne neue Stimme, wenn du nicht würdest erkennen würdest, dann würdest du alles verlieren. Oder du sagst, hey, 50 Franken für Glasse, tipptopp, in Sache, tipp halte.
2: 50 Franken für Glasse ist tipptopp, weil ich ja das Wochenende nicht so viel Neo gelost. Und dann bin ich nicht so aktuell.
0: Hey, in diesem Fall gehören die 50 Stutz für Schimpel Glas jetzt eben nicht dir.
2: Tipptopp, das kann man brauchen, wenn es warm wird, nächste Woche.
0: Definitiv, und gerade wenn du da beim Biken bist, mal zwischen ein Gläschen oder Abkühlung, das kann definitiv nicht schaden.
2: Ja, das ist tipptopp.
0: Thomas, ich wünsche dir weiterhin so eine erfolgreiche Woche und hab's gut.
2: Ja, danke vielmals und alles Gute.
0: Merci, tschüss Thomas.
2: Tschüss, ciao.
0: Der Thomas Heiniger hat nicht um einen Jackpot gespielt, der fühlt sich also. Dementsprechend spielen wir den morgen schon um bis zu 150 Franken.
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0: Kaiser Chiefs hier bei Neo 1, 9 Minuten vor der Nacht im Rungertest an diesem Montagmorgen. Manchmal da ist es nicht Liebe auf den ersten Blick. Nein, manchmal braucht es einfach eine extra Runde mehr, bis man merkt, eigentlich wäre das noch etwas. So eine Geschichte hören wir heute.
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0: In der Sportstory ist die Woche die Münziger Schüttlerin Leana Zaug zu Gast bei der Jasmin Wüttrich.
3: 10 Jahre hat Leana Zaug für IB geschüttet. Mit 14 ist sie zum Club gewechselt. Vorher hat sie für unter anderem Münzigen und Thun geschüttet. Obwohl Leana Zaug eigentlich zuerst in einer anderen Sportart ist daheim war.
4: Ich habe angefangen, Unihockey zu spielen, glaube auch ein bisschen, weil meine Nachbarn Unihockey haben gespielt und gerade so ein bisschen die Leute in der Umgebung. Dass wir halt immer zusammen wie können ins Training gehen und so, hat das mega gut gepasst. Und dann habe ich aber wirklich gemerkt, weil ich eigentlich in Freizeit viel lieber habe geschüttet, dass das auch mir mehr liegt und mehr Spass macht.
3: Im Verein auf Schutten hat sie etwa mit 8.
4: Ich habe aber eigentlich auch schon vorher mega viel oder mega gerne auch geschuttet, im Garten oder auf dem Schuttplatz mit Nachbarn, aber auch mit meinem Bruder und mit meinem Papi. Ich glaube, ich habe das ein bisschen mitbekommen von Familie. Also mein Bruder und mein Papi haben gerne geschuttet und der war auch schon im Schuttclub, mein Bruder. Und dann habe ich eigentlich mitgeschuttet und habe es eigentlich mega gerne gemacht.
3: Nach einem Probetraining beim FC Münzigen war dann klar, Leana Zaug will schuten. Von Münzigen hat sie dann zum FC Thun in die U14 gewechselt.
4: Da bin ich mit den Jungs im Team gewesen. Und auch bis da habe ich eigentlich gerne im Jungs-Team gespielt und bin dann von Thun U14, das wäre dann in die U15 halt aufgegangen und da merkt man dann schon einfach einen deutlichen Unterschied. Gerade so, wie die Jungs in die Pubertät kommen und so, dann irgendwann geht es körperlich halt nicht mehr, dass man mit den Gielen zusammenschüttet.
3: Darum ist die Münzigerin auf die Suche nach einem Frauenteam.
4: Da ist der Kontakt zu IB zustande gekommen, weil ich auch schon in der Zwischenzeit aber in so einem Selection-Team bei IB. Dort startet man schon ein bisschen früher, also es ist nicht ein fixes U-Team. Man geht einfach einmal in der Woche am Mittwochnachmittag, trainiert man in so einer kleinen Auswahl von Mädchen bei IB schon zu Bern auf dem Neufeldplatz. Und darum habe ich schon Kontakt gehabt zu IB und bin dann dadurch eigentlich zu IB gewechselt in 2017.
3: Und ab diesem Zeitpunkt hat Leana Zaug für die IB-Frauen geschaut. Bis im Sommer fern hat die Münzigerin den Freiburg gespielt. Dann ist sie zum VfL Bochum in die 2. deutsche Bundesliga gewechselt.
0: Ob ein Wechsel ins Ausland schon immer das Ziel von Leana Zaug war, das erzählt sie uns morgen.
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0: My Husband, das ist fetzige Musik von der Ray, hier bei NL1.
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0: Ciao, zusammen wir eine Yacht.
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5: Den Morgen mit dem Yannick Lanz. Grundwasserprobleme sorgen die Thunstädte für Verzögerungen beim Bau von Eigentumswohnungen. Die Berner Ausdauerathletin Eva Hürlimann hat in Brasilien einen neuen Weltrekord aufgestellt. Und das Wetter am Montagmorgen ist grau, hier und da auch nass, aktuell bei Temperaturen gegen die 8 Grad. In der Überbauung Wischberg zu Thunstetten wohnen Leute seit einem Kerli auf einer Baustelle. Wie die Berner Zeitung heute schreibt, haben Grundwasserprobleme der Bau verzögert. Gleichwohl sind die ersten Eigentümerinnen und Eigentümer schon vor 2 Monaten hineingezügelt. Einzelne Leute machen die Situation zu arbeiten. Auf Seite von der Bauherrschaft Dux Anliker heisst es, dass sie die Leute auch ein bisschen zu früh hineingezügelt haben. Die Überbauung Wischberg zu Thunstetten an der Grenze zu Langenthal soll im ersten Quartal nächstes Jahr ganz fertig sein. Alles in allem entstehen dort 7 Gebäude mit insgesamt 52 Eigentumswohnungen. Schlich ein Puma in den Tag. Mit diesem Buch hat die Illustratorin Verena Pavoni, die Dichterin Lena Raubaum und die Buchgestalterin Franziska Walter den Schweizer Kinder- und Jugendbuchpreis 2026 gewonnen. Die Auszeichnung ist mit 10'000 Franken dotiert. Die Preisverleihung war am Samstag im Rahmen der Solothurner Literaturtage. Beim Buch entstehen Seite für Seite Bilder von Puma und anderen Tieren. Und zuletzt sollen die Kinder selber ein eigenes Tier in Bild und Text auf das Papier bringen. Die Jury vom Kinder- und Jugendbuchpreis hat genau das Vorgehen gerühmt. Die Entstehung der Kunst sei ein Prozess, so die Jury. In Russland, im deutschen Bundesland Bayern, haben die Behörden gestern im frühen Morgen einen Nachtzug evakuiert. Die 250 Leute, die im Zug von der kroatischen Staatsbahn waren, haben wegen Rauch raus müssen. Die Feuerwehr hat zuerst Informationen über einen Brand im Zug bekommen. Vor Ort haben die Einsatzkräfte aber eine qualmende Bremse als Grund für einen Rauch festgestellt. Notärzte haben mehrere Passagiere auf Rauchvergiftung untersucht. Ins Spital haben aber niemand müssen, heisst von der deutschen Polizei. Die Reisenden sind zwischenzeitlich in der Turnhalle untergekommen. Näher haben sie mit anderen Zügen weiter können. Der Zug von der kroatischen Staatsbahn war von Zagreb auf Stuttgart unterwegs gewesen. Wir bleiben noch im Deutschen. In der Nähe von Leipzig ist gestern ein Tiger aus einer privaten Anlage ausgebrochen. Die Polizei hat das Tier, die Schkeuditz, erschossen. Der Tiger war in privater Haltung, hat es von den Behörden geheissen. Ein 73-jähriger Mann sei schwer verletzt worden. Die Rettungskräfte haben ihn ins Spital gebracht. Die Tine Klimach mit den Einzelheiten.
6: Der Tiger war aus seinem Gehege ausgebrochen und hatte dabei den 73 Jahre alten Helfer verletzt. Der Mann hat sich berechtigt dort aufgehalten, hieß es von der Polizei. Sie ermittelt nun, wie es zu dem Ausbruch kommen konnte. Weil das Tier dann in einer gut besuchten Gartenanlage gefunden wurde, entschied die Polizei, den ausgewachsenen Tiger zu erschießen. Weitere Tiere sind nicht aus dem Gehege entkommen. Im Schkeuditzer Ortsteil Dülzig hält eine Tigerdompteurin in einem Gewerbegebiet Großkatzen. Jetzt sollen dort noch 8 Tiger leben. An der Haltung vor Ort gibt es Kritik.
5: Und eine Meldung vom Sport. Im Ultratriathlon hat Eva Hürlimann Historisches geschafft. Die Ausdauerathletin, die ursprünglich von Hasli bei Burgdorf ist, hat in Brasilien der Continuous Deca gewonnen. Das ist ein Anlass mit 10 Ironmans hintereinander. Sie hat die 38 Kilometer Schwimmen, 1800 Kilometer Velofahren und 422 Kilometer Säckchen in 216 Stunden, 42 Minuten und 32 Sekunden zurückgelegt. Also hat die 43-jährige Bernerin nicht nur ihre Kategorie, sondern das ganze Rennen für sich entschieden und dabei auch einen neuen Weltrekord bei den Frauen aufgestellt.
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7: Petrus ist im Drücken, es hat Haufen graue Wolken rum und aus denen regnet es heute immer mal wieder, gefolgt von trockenen Abschnitten, das bei Temperatur um die 8 Grad heute Morgen und maximal 11 Grad am Nachmittag. Oder die Dienstag und der Mittwoch kommen immer mal wieder nass daher, aber es gibt eine längere trockene Abschnitte und ab und zu scheint sogar die Sonne, das bei Temperatur um die 13 Grad und dann ab dem Donnerstag geht es dann stetig bergauf, nicht nur mit der Anzahl Sonnenstunden, sondern auch mit der Temperaturen.
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7: Wir haben noch eine Meldung von A1, Zürich Richtung Bern, zwischen Herking und Wangen an der Aar brauchen wir immer noch ein bisschen länger, dort stocken wegen Verkehrsüberlastung, sonst haben wir aber keine Meldungen mehr.
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7: Wir haben Ende, der 18. Mai, so langsam, aber sicher finden wir.
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7: Wir haben Ende, der 18. Mai, so langsam, aber sicher finden wieder die ersten App-Bären den Weg einladen.

0: Jessica Simpson, I Wanna Love You Forever. Und ich hier bin auch eins zu einem Montagmorgen begleitet, 12 Minuten nach der Nacht haben wir. Erdbeere, sobald es wärmer wird, und Federkohl, wenn es wieder kühler wird. Jede Frucht und jedes Gemüse in der Schweiz hat eine kleine andere Saison. Die einen Zutaten können wir entweder im Frühling, Sommer ernten, die anderen eher im Herbst, Winter. Der Wieder Wüterich, unser Radiokoch, schaut immer möglichst darauf, dass seine Ideen, die er mit uns teilt, etwas mit der Saison zu tun haben. Das Mal ist es aber etwas anders.
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0: Weil wir im Mai eine Zwischensaison sind, sind wir mit dem heutigen Tipp schon bald ein bisschen zu spät zu hören lämmen.
2: Der Wüde hat nämlich noch eine Bärlauch-Idee dabei. Auch wenn es auch mit Sammeln eben vorbei ist, gibt es in dieser Zeit auch Bärlauch-Pesto an modernen Orten, wo man kaufen kann. Oder man hat vielleicht von fleissigen Bärlauch-Sammlerinnen und Sammlern ein Glas bekommen.
3: Darum ein mega cooles Gericht. Ihr könnt hier eine Pasta dazu kochen. Ich würde ein Poulet-Brüschli machen, schön mit einem Bärlauch-Sauce.
2: Pasta machen können wir, ein Poulet-Brüschli haben wir auch schon mehr als einmal gemacht. Die ganze Auswahl an Rezeptideen gibt es übrigens auf unserer Webseite. Also wer mal eine Idee braucht, das sind unzählige geworden über all die Jahre. Also wieder Soße.
3: Und die Soße, wir machen die so schön auf Rahmbasis, mit ein bisschen Zwiebeln, ein bisschen Knoblauch andünsten im Anken. Das ist immer von Vorteil bei Bärlauch, das schmeckt ja schon ein bisschen nach Knoblauch, dass man dort noch ein bisschen Knoblauch dazu tut, das tut es ein bisschen unterstützen. Dann löschen wir das Ganze mit Weisswein ab. Und wenn man etwas mit Weisswein ablöscht, dann ist immer gut, dass man den einreduzieren
2: lässt. Sonst schmeckt es nach Alkohol, das fängt nicht. Aber die schöne Säure vom Weisswein, die wollen wir. Und durch das Einreduzieren verändert sich auch die Konsistenz. Wieder noch ein paar Worte zu dem einreduzieren.
3: Ich würde ihn schon fast um die Hälfte einkochen und so. Manchmal, je nachdem, wenn du noch dichtere Soße willst, oder, tun wir in Gastronomie tun wir wirklich von einer Flasche Weissen auf eine Dezi reduzieren.
2: Das müssen wir natürlich nicht, sagen wir für 4 Personen 2 Dezi Weissen und dann um die Hälfte einreduzieren. Dann 2-3 Dezi Nidle dazu auch ein bisschen einkochen. Die wird ein bisschen dicker, die Soße. Würze, Salz, Pfeffer und jetzt?
3: Ein Esslöffel von diesem Pesto. 2 Esslöffel, schön, dass es eine grüne Farbe hat. Wenn man hat noch einen Mixstab hat, schnell durchmixen, dann ist es schön sämiger. Poulet-Brust, die Soße drüber, Pasta, ein bisschen Gemüse.
2: Ein schönen grünen Frühlingsgruß auf dem Teller. Merci wieder.
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1: Er läutet schon mal die warmen Tage, die Ende der Woche kommen. Der Juanes mit La Camisa Nera. Ein bisschen Sommermusik hier bei Neo 1 an diesem grauen Montagmorgen, 21 Minuten nach der Nacht. Heute haben wir auch ein bisschen das Zeug mit der Zahl 25. Seit 25 Jahren hat es die Fotografieveranstaltung Foto Münsingen gegeben. Die haben jetzt am Wochenende ihren allerletzten Anlass gehabt. Das habt ihr schon gehört, am Morgen bei uns auf Neo 1. Wer aber nach 25 Jahren noch nicht fertig ist, ist der TBOE. Der TBOE, das ist der Turnverband Bern-Oberaargau-Emmental.
2: Ist eigentlich der Vertreter oder die Vertreterin von allen Vereinen, die Turnsport machen in der Region Emmental und Oberaargau, vor allem gegenüber dem Schweizerischen Turnverband.
1: Erklärt der Präsident Patrick Locher und ergänzt.
2: Wir sind aber auch Organisator von diversen Anlässen, das von Verbandsturnfest oder einer Frühlingsmeisterschaft, wie sie gerade Ende April in Burgdorf stattgefunden hat.
1: Der Turnverband Bern-Oberaargau-Emmental macht sich vor allem für zwei Sachen stark: die Förderung und die Ausbildung.
2: Betreffend Spielmeisterschaften, Korbball als Beispiel, dass wir dort auch die Korbball-Schiedsrichter ausgebildet haben, die wir brauchen. Oder eben, wenn wir jetzt in Leichtathletik bleiben, dass wir Kampfrichter haben, die Leichtathletik bewerten können nach dem aktuellen Regelwerk.
1: Korbball, Leichtathletik, irgendwie ganz unterschiedliche Sportarten. Beide gehören aber zum Turnsport dazu, so der Patrick Locher.
2: Turnsport ist sehr breit gefächert. Wir haben über 14 Sportarten, die gesamtschweizerisch angeboten werden.
1: Und darum sind der TBOE wichtig, für auf all die verschiedenen Bedürfnisse einzugehen.
2: Und schlussendlich ist der Turnverband vielleicht auch ein Türöffner für Vereine, die vielleicht mal etwas Neues ausprobieren wollen, mal eine neue Sportart sich aneignen wollen. Und dann haben wir die Chance, eben, ihnen auch die Möglichkeit zu bieten, dass sie sich informieren können, dass sie sich ausbilden können, dass sie aber auch ein Wettkampfangebot in diesem Bereich wahrnehmen können.
1: Der Turnverband Bern-Oberaargau-Emmental gibt es schon seit 25 Jahren. Das wird heuer gehörig gefeiert. Wie? Das könnt ihr nachhören auf neo1.ch. Dort gehört ihr auch, was sich in diesen 25 Jahren alles verändert hat und mit was für Herausforderungen der Turnverband zu kämpfen hat.

0: I Got You, Babe, Musik von Sonny und Cher hier bei Now. Seid ganz guten Montagmorgen, unterdessen 8:30. Zeit für ein kurzes Update von Janik Lanz.
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2: In der Überbauung Wischberg zu Thunstetten wohnen Leute mit einem Kerli auf einer Baustelle. Wie die Berner Zeitung heute schreibt, sollte die Überbauung mit einem Kerli nachher sein. Wegen Grundwasserproblemen gibt es aber Verzögerungen beim Bau. Gleichwohl sind die ersten Eigentümerinnen und Eigentümer schon vor 2 Monaten hineingezügelt. Einzelne Leute machen die Situation zu arbeiten. Auf Seite der Bauherrschaft Duck Schanliker heisst es, dass die Leute auch zu früh hineinzügeln können. Die Überbauung Wischberg zu Thunstetten an der Grenze zu Langenthal soll dann im ersten Quartal nächstes Jahr ganz fertig sein. Alles in allem entstehen dort 7 Gebäude mit insgesamt 52 Eigentumswohnungen. Bei der Militärflugshow im US-Bundesstaat Idaho sind 2 Flugzeuge zusammengeflogen. Laut Augenzeugen sind die beiden Jets in der Folge abgestürzt. Auf Videos im Internet ist zu sehen, dass im Ganzen 4 Fallschirme sind aufgegangen. Ob es Verletzte oder Tote gegeben hat, ist im Moment noch nicht bekannt. Die Ermittlungen laufen. Und dann noch Sport Töffrennen. Der Oberaargauer Töffrennfahrer Dominik Gegerter ist beim 2. Rennen von der Supersport-WM zu Tschechien in die Punkte gefahren. Nach Platz 18 am Samstag hat der Rohrbacher gestern auf Platz 12 geschafft. Er hat im ganzen 8 Plätze gut gemacht und damit 4 Punkte geholt. In der Gesamtwertung der Supersport-Kategorie ist Gegerter damit nach wie vor 17. Angeführt wird das Klassement vom Spanier Albert Arenas. Das gestrige Rennen gewonnen hat der Franzose Valentin Debis.
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0: Trockene Abschnitte und Regen wechseln sich ab heute den ganzen Tag. Es ist grau und dazu auch relativ frisch. Mit der Luft gibt es 9 Grad den Morgen und etwa 11 Grad heute Nachmittag. Morgen braucht es ein bisschen und morgen scheint hier und da die Sonne. Auf den Nami kann es aber auch wieder regnen bei etwa 13 Grad.
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0: Ihr kommt wieder störungsfrei durchs Neo 1 Land, alles tipptopp auf der Strasse.

Handykameras oder auch sonst Kameras sind ja ständig im Einsatz. Oder das Haustier, das mal wieder mega herzig gefüßelt. Der Regenbogen im Himmel, der sich in seiner ganzen Pracht präsentiert. Ja, dann natürlich auch die Meersicht aus dem Hotelzimmer in den Ferien. Wir Menschen, wir sind ja so, dass wir alles mit einer Kamera festhalten, dass wir immer eine Erinnerung an die schönen Momente in unserem Leben haben. So ist es natürlich auch am grossen Tag, wenn zwei Menschen Ja zueinander sagen. Für all die Emotionen einzufahren, kommen dann etwa Hochzeitsfotografinnen und Fotografen zum Einsatz. Diese Woche sind wir genau mit so einer Hochzeitsfotografin unterwegs. Sie erzählt uns nach zwei Songs im Tag aus, wie man das überhaupt wird. Mit nach unterwegs, den Morgen, bin ich, Lara Kipf, heute zusammen.

0: TikTok, TikTok.
1: Natürlich TikTok, das sind wir schon 20 von 9 an diesem Montagmorgen hier bei Neo 1. Ja, auch diese Woche wird bei uns geheiratet. Es ist ein ganz grosser und emotionaler Moment, wenn man Ja sagt zum Schatz. Und genau diesen Moment fangen wir ein, hinter der Kamera. Hochzeitsfotografinnen und Hochzeitsfotograf sind parat, für all die Emotionen, die Nervosität und die ganz grossen Gefühle für immer festzuhalten.
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1: Aber wie kommt es denn überhaupt dazu, dass jemand Hochzeitsfotograf oder Hochzeitsfotografin wird? Für das herauszufinden ist Luke Kissling bei Nicola Häsler vorbei.
3: Nicola, oder besser gesagt Niki, habe ich bei ihr daheim zu Hause schwang besucht. Auf die Frage, ob sie denn schon immer mal Hochzeitsfotografin hat wollen sein, meint die 30-Jährige:
4: Hey, nein, im Fall überhaupt nicht. Das war gar nicht mein Traum.
3: Es sei alles eher per Zufall passiert. Niki und ihr Mann sind zusammen mit einem Kollegen Pärli an Öschinensee wandern.
4: Ich hatte meine Kamera dabei, habe die zwei gefotelt und ja, die angeleitet und gemacht und da. Und dann haben sie mir so ein bisschen darauf geklopft: Hey Niki, wie wär's? Willst du das nicht professionell verfolgen? Willst du das nicht ein bisschen ausbauen? Und ich bin dann so ein bisschen zu Zweifeln gekommen. Also dachte ich, nein, ich glaube nicht. Es gibt doch schon viel Fotografen. Aber es ist mir dann nie so ganz aus dem Kopf gegangen. Und dann habe ich einfach mal gestartet und so eine Webseite gebaut, kostenlose, sehr unprofessionell. Und dann bin ich einfach mal so gestartet.
3: Eine Ausbildung als Fotografin habe ich sie aber keine gemacht. Sie haben sich am Anfang das meiste selber beigebracht.
4: Aber gemerkt, ja, es dürfte ich doch noch etwas brauchen an Weiterbildung. Ich habe nachher an Workshops teilgenommen. Genau, die haben mir auch Sicherheit gegeben.
3: Sie war aber bei jeder Hochzeit, die sie dürfen begleiten durfte, definitiv da ein Learning by Doing gewesen. Was braucht es denn jetzt aber am Schluss alles, für eine Hochzeitsfotografin zu sein?
4: Im Fall mega viel Empathie, habe ich das Gefühl. Also viel Feingefühl, das Gefühl für Menschen. Was braucht es gegenüber gerade? Ja, eine Hochzeit kann manchmal mega aufregend sein für eine Braut, für einen Bräutigam. Und dort Ruhe behalten sein, ist mega wichtig. Man muss empathisch sein, aber andererseits auch kommunikativ, also auf eine Art auch ein bisschen extrovertiert, braucht es auch ein
3: bisschen. Dazu solltest du auch das Auge haben fürs Föteln. Das können wir aber auch gut mit der Zeit noch lernen. So zu Niki Häsler, Hochzeitsfotografin von Heimerschwand.
1: Mittlerweile hat Nicola Häsler über 60 Hochzeiten dürfen begleiten. Wie sie sich auf so einen Tag vorbereitet und was alles mit muss, das erzählt sie uns morgen.
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0: Ja, morgen sind wir etwa die rockig unterwegs. So jetzt mit den Foo Fighters, Times Like This hier bei Neo 1. Ich wünsche euch weiterhin einen guten Montag. Morgen 10 Minuten vor den 9 haben wir.
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0: Es ist so eine Geschichte, die fast nur der Sport kann schreiben kann. So passiert am Samstag beim seeländischen Schwingfest Siebsach. Der Truber Jonas Wüterich hat einen sackstarken Auftritt hergelegt und ist dann bei seinem Schlussgang gekommen.
2: Jonas hat sogar noch versucht, die Überspringung zu gehen. Also er versteckt sich wirklich nicht.
3: Es ist eindrücklich zu sehen. Ich meine, das ist eine Ausnahmesituation. Das hat er noch nie erlebt.
0: So hat es getönt, wo der Küssel Sigitaler zusammen mit dem Experten Bruno Stucki den Auftritt des Truber hat begleitet. Am Schluss hat es aber kein Happy End gegeben.
2: Jetzt ist einer ein Haken vom Studemann, sie gehen Boden. Und jetzt kann er ihn in die Weite nehmen. Und in diesem Moment hat der Studemann Fabian gewinnen gegen Wüthrich Jonas.
3: Leute mit der Überraschung in Ipsach. Der Studemann gewinnt das Fest und gewinnt das Seeländische. Ja, ich kann fast ein bisschen sagen, erwartungsgemäss, wir in einem Morgen auch ganz oben auf dem ZUK.
0: Wie es der von Jonas Wüthrich selber tönt hat, nach dem Tag mit Höchst und Teufs, wir klären es um 9 Uhr in den Nachrichten.
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4: Mit dem Yannick Lanz. Ein grosser Tag für den Trauber Schwinger Jonas Wüttrich beim seeländischen Schwingfest Siebsach am Samstag. Ein grosser Tag für die Leichtathletin vom LC Kirchberg Leonie Hügli beim Speerwurf-Meeting im Deutschen Halle gestern. Und ein grauer Tag ist der heutige Montag, und da ist es nass, das bei Temperaturen gegen die 10 Grad. Im siebten Anlauf hat es das erste Mal geklappt. Der Mittelländer Schwinger Fabian Studemann hat am Samstag das erste Mal in seiner Karriere das seeländische Schwingfest gewonnen. Die Sache war der Guggisberger nicht zu stoppen gewesen, auch nicht von Jonas Wüttrich, der an diesem Tag um einen Festsieg mitgeredet hat. Im Schlussgang sind die beiden aufeinander getroffen. Die Favoritenrolle sind aber klar vergeben gewesen, meint der Truber Jonas Wüttrich nach der Entscheidung im Interview mit Neo 1.
5: Ja, ich wusste, es wird schwierig oder also fast unmöglich. Und, ich hatte nichts zu verlieren gehabt, schon den ganzen Tag. Bin ich eigentlich, ja, kann man sagen, über mich raus wachsen. Und umso ja, kühler es den Schlussgang hat gelangt. Nein, ich wusste, ich kann noch mal probieren. Ich habe nichts zu verlieren. Vollgas.
4: Und wenn es dem Schlussgang nicht für die Überraschung gelangt hat, schaut Jonas Wüttrich auf ein gelungenes Seeländisches zurück. Zwei Eidgenossen hat er auf den Rücken gelegt.
5: Ja, das ist schon das, ist für mich ganz etwas Spezielles. Und ja, eindrücklich war es heute. Wenn es ihm läuft, es kann laufen, schön, ja.
4: Und die Leistung hat der Truber mit seinem fünften Kranz ihre Karriere belohnt. Heuer ist es der zweite für Jonas Wüttrich, der das Fest im dritten Rang hat abgeschlossen. Neben ihm haben auch noch zwei andere Emmitaler beim Seeländischen auf sich aufmerksam gemacht. Der Michael Reinhardt vom Schwingclub Somiswald und der Silvan Gaui vom Schwingclub Langnau haben die Siebsach ihrer ersten Kranz geholt. Die Nothilfe und Gesundheitsweisung vom Kanton Bern ist angepasst. Bis jetzt haben Bewohnende von Rückkehrzentren beim Zentrumsausschluss mit Hausverbot einen Betrag von 5 Franken für die Übernachtung in einer Notschlafstelle bekommen. Das sei seit dem 1. Mai jetzt nicht mehr so. Das hat das Amt für Bevölkerungsdienste entschieden und die Nothilfe und Gesundheitsweisung entsprechend angepasst. Das heisst heute in einer Mitteilung von der Berner Sicherheitsdirektion. Auf der Einfahrt auf die Autobahn A2 im luzernischen Rotenburg ist am Morgen ein Lastwagen mit Anhänger auf die Seite gekippt. Der Fahrer hat sich beim Unfall leicht verletzt. Das schreibt die Luzerner Polizei in der Mitteilung. Die ist im Moment am Abklären, wieso der Unfall passiert ist. Wegen dem Krieg im Iran sind Treib- und Brennstoffe im Moment teurer und knapper. Gleichwohl ist die Versorgung in der Schweiz über einen Ölmerit laut dem Bund bis Ende Mai gesichert. Dazu gäbe es darüber heraus noch Reserven. Sollte die Wirtschaft nicht mehr in der Lage sein, die Versorgung zu gewährleisten, dann könne der Bund Pflichtlager aufmachen. Das hat Roland Pfister, der Delegiert für die wirtschaftliche Landesversorgung, im SRF erzählt. Bei den Treibstoffen sollten die Lager mehrere Monate länger, sollte es aber einen Mangel geben, dann könnten laut dem Bund auch Massnahmen für die Senkung des Verbrauchs möglich sein. Und dann nochmal Sport Leichtathletik. Die Speerwerferin Leonie Hügli hat im Deutschen Halle Schweizer Leichtathletik-Geschichte geschrieben. Die Athletin vom Leichtathletik-Club Kilberg hat beim Werfermeeting 61,94 Meter mögen und so als erste Schweizerin überhaupt die 60 Meter Marke überboten. Der bisherige Schweizer Rekord von der Luzernerin Geraldine Ruckstuhl hat sie um 3,5 Meter verbessert. Damit hat Leonie Hügli auch die Limite für die Europameisterschaften den Sommer zu Birmingham geschafft. In der europäischen Bestenliste ist die 21-jährige Bernerin jetzt die Saison damit erst. Weltweit haben heuer nur zwei Athletinnen der 600 Gramm Speer noch weiter geschossen.
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2: Es schadet sicher nicht, eine Regenjacke oder einen Schirm dabei zu haben. Aus den grauen Wolken, die heute den ganzen Tag im Himmel hängen, wird es immer mal wieder nass. Dazu ist es recht frisch mit Temperaturen um die maximal 11 Grad. Morgen Dienstag, da ist es dann auch so ein bisschen wechselhaft. Das heisst, es hat zwar auch den ganzen Tag Wolken rum, aber gerade am Morgen da drückt mal die Sonne durch. Auf einem Ami da dominiert dann endet das Grau und es kann ja auch mal wieder nass werden. Das gleiche Spiel im Mittwoch. Immerhin wird bisschen wärmer mit um die 13 Grad und dann ab dem Donnerstag da, nimmt dann die Sonne zu. Es wird ja auch wärmer. Bis Ende der Woche gibt es gegen die 26 Grad.
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2: Es läuft respektive rollt alles störungsfrei im Neo 1 Land. Die Sorge unterwegs.

Es ist keine leichte Kost, die wir schon am Montagmorgen um 9 Uhr für euch zu sagen haben. Im Neo1 Portrait lernen wir Anne-Marie Gerber kennen. Sie hat in ihrem Leben schon diverse Schicksalsschläge müssen verkraften. Von einem erzählt uns dann mit aller gerade nach drei Songs. Mit noch unterwegs, heute Morgen Lara Kipf. Grüß euch.

0: Disco.
1: Am 17. Juli spielen sie zu Locarno. The Colors von Italien mit Italo Disco bringt uns mit viel Schwung in die neue Woche rein, hier bei Neo 1. Es ist 4 ab 9. Ich hoffe, dass ihr es morgen unterdessen verdaut habt, weil ja, jetzt wird es recht happig.
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1: Ob eine spannende Karriere, lebensverändernde Reisen oder generell ein vollpacktes Leben. Bei unseren Porträtgästen kommt alle Diverses raus, Lisa Graber.
3: Und das ist diese Woche nicht anders. Die Anne-Marie Gerber habe ich im Neo-1-Studio eingeladen. Der Grund, die Emmentalerin hat ein Buch geschrieben über ihren Brustkrebs. Bevor ich das Thema ansprechen wollte, wollte ich zuerst noch ein paar Eckdaten über sie wissen. Und so hat es getönt.
4: Ich werde im Oktober 53.
3: Und von wo bist du?
4: Von Rüegsbach. Wir sind gerade frisch dorthin gezügelt. Genau, darauf gewachsen, zu Bovil.
3: Gibt es einen Grund, warum jetzt auf Rüegsbach?
4: Wir waren von Grenchen, jetzt 23 Jahre. Ich hatte eine lange Zeit nach meinen Hügeln, nach meinen Schneebergen. Und da mein Mann jetzt seit 9 Jahren krank ist, hatte ich das Gefühl, wenn er jetzt gleich nicht mehr arbeiten kann, dann zügeln wir jetzt zurück ins Emmental.
3: Was hat die Mann?
4: Mein Mann ist vor 9 Jahren zusammengeschlagen worden.
3: Ja, und auf diese Info war ich nicht gerade vorbereitet gewesen. Und diese Geschichte wird eine grosse in diesem Porträt. An der Anne-Marie, ihrem Mann, ist an einem Abend mit Freunden an ein Konzert gegangen.
4: Ich hatte es gut gehabt. Und dann ist da eine Gruppe daher und es hat ein Thema gegeben, das mir oder dem anderen nicht gepasst hat. Und dann hat es halt gerebelt.
3: Der Mann von der Anne-Marie ist mit einem Baseballschläger fast totgeschlagen worden. Um ein Haar hat er es überlebt, hat aber grosse Nachfolgeschäden.
4: Er hat Angst vor den Leuten. Er hat tagtägliche Kopfweh von Erbrechen bis Retour. Er ist psychisch krank seitdem. Ich kann nicht mehr so raus, alleine schon gar nicht.
3: Es sei alles andere als einfach. Aber
4: wir machen es zu gehen. Irgendwie, irgendwo, genau.
3: Wie geht es der Anne-Marie Gerber damit? Mal gut und mal weniger gut, sagt sie mir.
4: Wenn ich an die ganze Geschichte denke, die er noch mit mir zusammen angefangen hat, die Kinder, die darunter gelitten haben, Familie natürlich.
3: Da wird vieles zusammenkommen. Darum soll das Emmental helfen. Weil mit dem Zurückzügeln auf Rüegsbach wird sich die Familie Gerber einen Neustart erhoffen.
4: Ja, das hoffen wir ganz fest.
1: Diese Woche kommt noch einiges auf euch zu unserem Porträt. Anne-Marie Gerber hat auch mehr von ihrem Schicksalsschlag, ihrer Brustkrebsdiagnose, erzählt. Und morgen wird es also wieder happig.
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0: Der David Guetta zusammen mit dem Sam Martin Dangerous hier bei Neo Ace seit guten Wochenstart. Es ist jetzt der halbe 10.
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0: Es ist Musik, die wirklich komplett abgeht und wo alles andere als leislich ist. Also man könnte auch sagen, sie haut so richtig rein. Sättige Musik hat es am Samstagabend in Lausanne gegeben. Dort war das Wacken Metal Battle Switzerland. 8 Bands sind auftreten und alle wollten gewinnen, für das sie ein Wacken Open Air auf Deutschland gehen können. Unter anderem auch Days of Ruin, eine Metal Band von Schönbühl. Sie haben uns vor dem Finale erzählt, dass sie sich wahnsinnig fest auf das Wacken Battle freuen.
3: Wieso nicht?
4: Das ist eine gute Frage. Weil wir extrem Bock hatten und einfach Möglichkeiten wahrnehmen, am Wacken irgendwie zu spielen.
0: Ja, die Chance haben sie auch packen und haben sich letzten Samstag mit 7 anderen Bands duelliert. Ein Konkurrenzkampf, aber in einem gesungenen Mass, hat die Band vor dem Final gesagt.
4: Das heisst Metal Battle. In dem Sinn hat auch jeder irgendwie Lust, das zu gewinnen und nachher im Wacken einen Auftritt herzulegen. In dem Sinn ist es schon ein Konkurrenzkampf, aber nicht.
5: Wir schlagen lange nicht geringe
4: ein. Ja, genau.
6: Wir mögen so, natürlich sagst du immer, ja, du machst es dir am meisten gönnen, aber wir mögen es eigentlich jedem gönnen, der dort spielt.
0: Ja, das war schon der Fall beim Final zu Lausanne letzten Samstag. Die Event selber sind ihnen echt wichtiger gewesen als gewinnen.
5: Ich finde auch, wir sind eine Band, die eigentlich einfach gerne auf der Bühne steht und coole Konzerte hat. Und das war einfach eine weitere Möglichkeit gewesen, ein cooles Konzert zu spielen. Und wir haben eigentlich nicht von Anfang an überlegt, was dabei könnte entstehen könnte.
0: Entstanden ist jetzt aber das, was sich jede Band insgeheim von diesem Wacken Metal Battle ein bisschen erhofft hat. Days of Ruin haben tatsächlich gewonnen und dürfen jetzt zu Feiern von der grössten Metal-Bühnen der Welt stehen. Für die Berner Band geht es Ende Juli, Anfang August, als Wacken Open Air auf Deutschland.

0: Anastasia mit «Welcome to my truth». Hier bin auch eins an dem Handymorgen 4:10. Vor 20 Jahren, wo seid ihr denn im Leben gestanden? Vielleicht mit Haus und Familie, vielleicht mit deiner Ausbildung oder vielleicht noch im Kindergarten.
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0: Was vor 20 Jahren war, das weiss man bei der Schreinerei B. Röttlisberger GmbH noch ganz gut. Dann hat alles gestartet, Manuel Bartlomé.
2: Ich bin ins Wasser gefahren und habe dort den Geschäftsführer, der Benz Röttlisberger, getroffen. Zusammen haben wir über die Anfänge von der Schreinerei B. Röttlisberger GmbH geredet.
3: Ich war noch im Angestelltenverhältnis. Ich habe dann diverse Anfragen bekommen von Privaten, ob ich nicht das machen könnte, dieses könnte machen, eins könnte machen. Und dann habe ich irgendwie eigentlich nicht lange darüber nachstudiert und mich kurz um selbstständig gemacht und eine GmbH gegründet.
2: Und das ist eben 20 Jahre her. Und in dieser Zeit hat sich viel da, vor allem die Technik hat sich verändert. Digitalisierung ist heute überall und das auch in der Schreinerei von Benz Röttlisberger.
3: Die ganze Bürokratie ist sehr, sehr digitalisiert worden, aber auch eigentlich unsere Maschinen oder unsere Herstellungsverfahren haben schon viel mehr mit PC oder mit Digitalisierung zu tun. Ja, heute nimmt es selten meinen Sagen in die Finger. Fast, das ist eigentlich alles maschinell hergestellt heute.
2: All die Maschinen helfen natürlich, aber das Handwerk müssen wir gerne noch im Griff haben. Auf die 2 Jahrzehnte Schreinerei im Wasser würde der Geschäftsführer schon stolz darauf schauen.
3: Das Highlight ist, dass es sicher noch gibt. Dass wir überhaupt noch existieren als Bude, ich glaube, ist nicht selbstverständlich, dass du eine Tubuse aus dem Boden stampfst, aus Null. Also ich habe absolut mit Null angefangen, dass du nach 20 Jahren gerne noch sagen, ich bin noch am Markt Aschur. Das glaube ich, ist auch so ein bisschen das, was ich sagen kann, dass ich das irgendwann noch mehr hergebracht oder etwas erreicht. Also.
2: Solange etwas dranbleiben können, das heisst, sie haben etwas richtig gemacht, so der Benz Röttlisberger abschliessend.
0: 20 Jahre Schreinerei bei Röttlisberger GmbH und die Geschichte die soll weitergehen, so der Geschäftsführer. Mehr Infos über die Bude findet ihr übrigens online unter www.woodcamp.ch.
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0: Der Montagvormittag hier bei NOAS. Es ist Coldplay mit Lost an der Montag, 18. Mai. Es ist 10 Uhr.
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2: Mit dem Yannick Lanz. Ein grosser Tag für den Trauber Schwinger Jonas Wüttrich beim seeländischen Schwingfest Siebsach am Samstag. Ein grosser Tag für die Leichtathletin vom LC Kirchberg Leonie Hügli beim Speerwurf-Meeting im Deutschen Halle gestern. Und ein grauer Tag ist der heutige Montag, hier und da ist es nass, das bei Temperaturen gegen die 10 Grad. Im siebten Anlauf hat es das erste Mal geklappt. Der Mittelländer Schwinger Fabian Studemann hat am Samstag das erste Mal in seiner Karriere das seeländische Schwingfest gewonnen. Die Siebsache war der Guggisberger nicht zu stoppen gewesen, auch nicht vom Jonas Wüttrich, der an diesem Tag um einen Festsieg mitgeredet hat. Im Schlussgang sind die beiden aufeinander getroffen. Die Favoritenrolle sei aber klar vergeben gewesen, meint der Trauber Jonas Wüttrich nach der Entscheidung im Interview mit Neo Eis.
3: Ja, ich wusste, es wird schwierig oder also fast unmöglich. Und, ich hatte nichts zu verlieren gehabt, schon den ganzen Tag. Bin ich eigentlich, ja, kann man sagen, ein bisschen über mich rauswachsen. Umso ja, es ist kühler, dass der Schlussgang hat gelangt. Nein, ich wusste, ich kann noch mal probieren. Ich habe nichts zu verlieren und Vollgas.
2: Und wenn es dem Schlussgang nicht für die Überraschung gelangt hat, schaut Jonas Wüttrich auf ein gelungenes Seeländisches zurück. Zwei Eidgenossen hat er auf den Rücken gelegt.
3: Ja, das ist schon das, ist für mich ganz etwas Spezielles. Und ja, eindrücklich gewesen, wenn es eben läuft, es kann laufen, schön, ja.
2: Und die Leistung hat der Trauber mit seinem fünften Kranz ihre Karriere belohnt. Heute ist es der zweite für Jonas Wüttrich, der das Fest im dritten Rang hat abgeschlossen. Neben ihm haben auch noch zwei andere Emmitaler beim Seeländischen auf sich aufmerksam gemacht. Der Michael Reinhardt vom Schwingclub Sommiswald und der Silvan Gaui vom Schwingclub Langnau haben die Siebsach ihrer ersten Kränze geholt. Die Nothilfe und Gesundheitsweisung vom Kanton Bern ist angepasst. Bis jetzt haben Bewohnende von Rückkehrzentren bei einem Zentrumsausschluss mit Hausverbot einen Betrag von 5 Franken für die Übernachtung in einer Notschlafstelle bekommen. Das sei seit dem 1. Mai jetzt nicht mehr so. Das hat das Amt für Bevölkerungsdienste entschieden und die Nothilfe und Gesundheitsweisung entsprechend angepasst. Das heisst heute in der Mitteilung von der Berner Sicherheitsdirektion. Auf der Einfahrt auf die Autobahn A2 im luzernischen Rotenburg ist am Morgen ein Lastwagen mit Anhänger auf die Seite gekippt. Der Fahrer hat sich beim Unfall leicht verletzt. Das schreibt die Luzerner Polizei in einer Mitteilung. Die ist im Moment am Abklären, wieso der Unfall passiert ist. Wegen dem Krieg im Iran sind Treib- und Brennstoffe im Moment teurer und knapper. Gleichwohl ist die Versorgung in der Schweiz über einen Ölmerit laut dem Bund bis Ende Mai gesichert. Dazu gäbe es darüber hinaus noch Reserven. Sollte die Wirtschaft nicht mehr in der Lage sein, die Versorgung zu gewährleisten, dann könne der Bund Pflichtlager aufmachen. Das hat Roland Pfister, der Delegierte für die wirtschaftliche Landesversorgung, im SRF erzählt. Bei den Treibstoffen sollten die Lager mehrere Monate länger, sollte es aber einen Mangel geben, dann könnten laut dem Bund auch Massnahmen für die Senkung des Verbrauchs möglich sein. Und dann nochmal Sport Leichtathletik. Die Speerwerferin Leonie Hügli hat im Deutschen Halle Schweizer Leichtathletik-Geschichte geschrieben. Die Athletin vom Leichtathletik-Club Kilberg hat beim Werfermeeting 61,94 Meter mögen und so als erste Schweizerin überhaupt die 60 Meter Marke überboten. Der bisherige Schweizer Rekord von der Luzernerin Geraldine Ruckstuhl hat sie um 3,5 Meter verbessert. Damit hat Leonie Hügli auch die Limite für die Europameisterschaften diesen Sommer zu Birmingham geschafft. In der europäischen Bestenliste ist die 21-jährige Bernerin die Saison damit erst. Weltweit haben heuer nur zwei Athletinnen der 600 Gramm Speer noch weiter geschossen.
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0: Die dreiste Sache heute zum Start in die neue Woche. Haufen graue Wolken begleiten uns durch den Mänti und daraus regnet es immer mal wieder. Aber zwischendurch hat es auch trockene Phasen. Dazu ist es relativ frisch mit Höchstwert um die 11 Grad am Nami. Am Dienstag und am Mittwoch da drückt der Sonne gerade mal die Sonne durch, vor allem am Vormittag, am Morgen. Und dann am Nachmittag draussen wieder eher zu. Ab einem Tag regnet es immer mal wieder. Das Thermometer, es geht aber ein bisschen ab, auf etwa 13 bis 14 Grad und dann ab dem Donnerstag wird es dann schön und warm.
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0: Alles gut auf der Straße, wir haben keine Meldungen, kommt gut an euer Ziel.
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0: Ja, zwar Musik aus allen Jahrzehnten und von überall auf der Welt, wo wir jetzt zu Weg haben bis um 11 Uhr. Dann hören wir uns dann einmal. Ich bin Lara Kipf. Bis später.

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2: Guten Mänti Vormittag wünsche ich, es ist 11. Das Neueste aus der Region, der Schweiz und der ganzen Welt gibt es gerade jetzt, zusammengefasst vom Janik Lanz.
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4: Das Oberaargauische Schwingfest nächstes Jahr zu Langenthal ist auf Kurs und will sich zeigen. Im ersten Quartal dieses Jahres hatten in der Schweiz mehr Leute keine Bütz gehabt. Und der Mende Vormittag zeigt sich von seiner grauen Seite. Uns begleitet im Moment die Temperatur um die 10 Grad. Rund ein Jahr vor dem Oberaargauischen Schwingfest in Langenthal ist die Organisation auf Kurs. Wie die Organisierenden heute in der Mitteilung geschrieben, sind alle Ressorts schon intensiv an der Vorbereitung am Arbeiten. Bei den Helfenden für das Fest gäbe es im Moment noch Lücken. Ende Monat sind das Oberaargauische Schwingfest Langenthal und der Schwingclub Langenthal Teil von der Gewerbeausstellung Gala. Damit wollen die Verantwortlichen laut eigenen Angaben einen Vorgeschmack für das Festjahr 2027 geben. Das Oberaargauische Schwingfest Langenthal nächstes Jahr ist der vom 15. bis zum 17. Mai. Zum Jahresstart waren in der Schweiz mehr Leute ohne Bütz gewesen. Der Bund meldet heute, dass 266'000 Leute keinen Arbeitsplatz mit Einkommen hatten. Damit ist die Erwerbslosenquote bei 5,2% gelegen. Im Vergleich mit dem letzten Quartal ist das ein Plus von 0,2%. Verglichen mit dem gleichen Zeitraum letztes Jahr ein Plus von 0,5%. Bei der Erwerbslosenquote werden anders als bei der Arbeitslosenquote alle Leute ohne Job registriert und nicht nur die, die bei Arbeitsvermittlungszentren angemeldet sind. Im Kanton Bern ist die Arbeitslosenquote im März bei 2,3% gelegen. Gut 12'800 Leute haben keine Bütz gehabt, das heisst heute von der bernischen Wirtschaftsdirektion. Auf der Autobahn A14 im Luzernischen in Wil hat am Samstagnachmittag ein Autofahrer die Kontrolle verloren und ist verunglückt. Der 18-Jährige ist von der Raststätte St. Katharina auf der Autobahn in die Richtung Zug gefahren. Das Auto sei dort schleudern gekommen und die Mittelleitplanke getatscht. Verletzt hat sich niemand. Das schreibt heute die Luzerner Polizei in einer Mitteilung. Der Mann hat den Ausweis müssen abgeben. Es ist ein Sachschaden in Höhe von rund 35'000 Franken entstanden. In Norwegen hat die Behörde ein weiteres Mal einen chinesischen Staatsbürger wegen Spionageverdacht festgenommen. Der Inlandgeheimdienst PST hat gestern den Einsatz vom Freitag im Norden des Landes bestätigt. Das Gericht hat mittlerweile eine vierwöchige Untersuchungshaft angeordnet. Der Mann bestreitet die Vorwürfe. Erst am 7. Mai ist ein Chinese in Norwegen wegen mutmaßlicher Spionage von Satellitendaten verhaftet worden. Die norwegischen Behörden stufen China und Russland als grösste Spionagegefahren ein. Beide Länder sind an Grundstücken in der Nähe von kritischer Infrastruktur oder Militäranlagen interessiert. Die Weltgesundheitsorganisation WHO hat wegen der Ebola-Epidemie in Zentralafrika den globalen Notstand ausgerufen. Erste Fälle haben in Kongos Hauptstadt Kinshasa und zu Goma gegeben. Dazu sind Infizierte in der Hauptstadt von Uganda, zu Kampala, gestorben. Bis jetzt haben es 88 Todesopfer gegeben. Auch wenn die Situation alarmierend ist, gehen die Experten nicht von einer weltweiten Pandemie aus. Die betroffenen Länder sind im Kampf gegen Ebola erfahren. Es ist unterdessen der 17. Ausbruch in der Region. Und dann noch Sport-Dörfrennen. Ein Sturz beim grossen Preis von Katalonien gestern hat für den MotoGP-Fahrer Johann Sarko gröbere Folgen. Der Franzose hat das vordere und das hintere Kreuzband und den Innenmeniskus im linken Knie gerissen. Dazu sei auch das linke Sprunggelenk verletzt, heisst von den Renndoktern. Wie lange der 35-jährige Dörfrennfahrer ausfällt, ist im Moment noch nicht bekannt.
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2: Trockene Abschnitte und Regen wechseln sich heute den ganzen Tag ab. Es ist grau und dazu recht frisch mit Temperaturen um die 11 Grad. Morgen Dienstag ist es vor allem am Vormittag freundlich, die Sonne mal hier und da ein bisschen durchdrücken. Dann auf den Abend tut es dann wieder eher zu und es kommt dann auch regnen. Das gleiche Spiel gerade am Mittwoch. Es wird ein bisschen wärmer, um die 13 Grad, Höchstwert die nächsten zwei Tage. Und dann am Donnerstag, da scheint dann häufig die Sonne und das Thermometer klettert in die Höhe. Bis Ende der Woche gibt es gegen die 26 Grad.
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2: Es staut von Spiez Richtung Interlaken zwischen der A6 und Spiez-Willer und Seebacher. An dort hat es einen Unfall gegeben, darum verliert er etwa eine Viertelstunde. Und dann gehen wir noch auf die Autobahn A1 Bern Richtung Zürich zwischen Rotrist und der Verzweigung Wickertal stocken wegen einer Baustelle. Viel Geduld und haben die Sorge unterwegs.
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2: Eine knappe halbe Stunde haben wir jetzt noch mal ein bisschen Musik zu Weg. Angefangen mit einem Song, der dieses Jahr neu rausgekommen vom Teddy Swims, Mr. Know-It-All. Ab der halben 12 begleitet mich dann der Manuel Bartlomé durch den Montagmittag. Ich verabschiede mich an dieser Stelle. Habt weiterhin einen gebigen Tag. Sayonara. Seid Lara.

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3: Das ist der Montagmittag, wir haben 11:30 Uhr, grüße miteinander. Alles zusammenpacken, ausmisten und dann zügeln. Es geht in eine nigu-nagu-neue Wohnung. Ein Schritt, der für viele Leute sehr schön ist, auch wenn alles gemacht und zu weg ist, Janik Lanz.
4: Ja, nicht ganz so. Sieht es im Moment in Thunstetten aus. Bei der Überbauung Wischberg wohnen Leute seit Wochen noch ein bisschen auf einer Baustelle. Es hat Verzögerungen beim Bauprojekt gegeben. Wieso und warum? Und wenn es dann auch die letzten Baumaschinen wegkommen, das klären wir um 12 Uhr in den NL1 Nachrichten.
3: Und dann nach den 12 Uhr bleiben wir dann noch im Oberaargau und auch noch gut beim Thema Zügeln.
4: Genau, es geht dann weiter auf Langenthal. Dort ist die Mütter auf Väterberatung gezügelt. Welche Vorteile der neue Standort mit sich bringt, das erzählen uns die Verantwortlichen in einem Beitrag etwa im Viertel ab.
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3: Es stockt auf der A1 Bern Richtung Zürich zwischen Rotrist und der Verzweigung Wickertal. Das wegen einer Baustelle auf der A2-Rampe. Auf der Hauptstrasse seid ihr Störungsreihe unterwegs. Liebe Grüße ins Auto, gute Fahrt.
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3: Wir behalten euch auf dem Laufenden. Der Janik Lanz ist an diesem heutigen Mittag für die aktuellsten Nachrichten zuständig. Und ich bin der Manuel Bartome. Ich begleite euch durch den Montagmittag und erzähle euch das eine oder das andere. Schön, seid ihr mit dabei. Habt einen guten Mittag.

0: Das ist der Neo 1 Mittag an dem Montag, 18. Mai. Wir haben 4 vor 12. Am Samstag war das seeländische Schwingfest der Männer in Ipsach. Auch bei den Frauen ist die Schwingsaison losgegangen. Im friburgischen Gusset haben die Schwingerinnen ihr erstes Kranzfest gehabt. Auch die Wichtracherin Jasmin Gäume ist im Sagmelring gestanden. Sie hat als amtierende Schwingerkönigin in die neue Saison gestartet. Der Saisonstart ist der Jasmin Gäume gelungen. Das Gusset hat sie 4 Gänge gewonnen und nur einmal hat sie verloren. Die Wichtracherin sagt, sie hat sich gut vorbereitet.
1: Der Winter war für mich sehr gut. Auch aufgrund des Titels war ich sicher auch noch ein bisschen motivierter gewesen und habe noch das eine oder andere Training mehr gemacht, was mir sicher auch ein gutes Gefühl für die Saison gibt.
0: Im Training hat Jasmin Gäume nicht nur an ihren Stärken gearbeitet, sie hat auch neue Sachen probiert.
1: Fokus habe ich mir jetzt keinen speziell gelegt. Ich habe eigentlich in jedem Training alles probiert zu machen und habe sicher auch mal etwas Neues ausprobiert, was mir dann hoffentlich die Saison etwas wird bringen.
0: Das zeitgenössische Frauen- und Mädchenschwingfest ist erst Ende September und es gäbe eine lange Saison. Für Jasmin Gäume ist aber nicht nur das Fest wichtig, sagt sie im Interview mit Neo 1.
1: Durch das, dass bei uns eigentlich jedes Schwingfest zählt, fokussiere ich mich jetzt nicht speziell schon auf das zeitgenössische fokussieren, sondern probiere wirklich an jedem Fest eigentlich das Beste zu geben, damit man Ende Jahr ein gutes Resultat herausschaut.
0: Der Saisonstart, der ist ihr aber schon mal gelungen, das Wochenende. Für sie geht es schon gleich weiter mit dem nächsten Kranzfest. Der Höhepunkt der Saison ist Ende September am eidgenössischen Frauen- und Mädchenschwingfest im luzernischen Schachen. Dort wird sich dann zeigen, ob die Wichtracherin ihren Titel hat verteidigen können.

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3: Ganz schönen Montagmittag, wir haben 12 Uhr. Das aktuellste News-Update liefert jetzt der Yannick Lanz.
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5: Wegen Problemen mit dem Grundwasser hat es bei der Überbauung Wischberg zu Thunstetten Verzögerungen gegeben. Das Untergommerkinder in der Gemeinde Hasli bei Burgdorf wird nächste Woche belagert. Und der Mendel bleibt hier am Nachmittag mehrheitlich grau. Dazu ist es auch gleich mal wieder nass. In der Überbauung Wischberg zu Thunstetten wohnen Leute seit einem Kerli auf einer Baustelle. Wie die Berner Zeitung heute schreibt, haben Grundwasserprobleme der Bau verzögert. Jasmin Wüttrich.
6: Eigentlich hätte die Überbauung vor gut einem Jahr fertig sein sollen. Die Situation mit dem Grundwasser sei aber eine andere gewesen, als das geologische Konzept hätte angedacht. Konkret sei im Grundstück zu viel Grundwasser vorgekommen. Das hat der Geschäftsführer von der Bauherrin der Immobiliengruppe Duxch Anliker, der Can Kämpfer, der Zeitung erklärt. Für das die Böschungen vom Bauaushub nicht weggerutscht, haben die Baubüzer das Grundwasser abgesenkt. Darum sind die Baubüzer für die Überbauung unterbrochen gewesen. Der Verzug hat sich in die Wintermonate gestreckt und dort hat es dann auch noch wegen der Temperaturen und der Verhältnisse Unterbrüche gegeben. Gleichwohl sind die ersten Eigentümerinnen und Eigentümer schon vor zwei Monaten reingezögelt. Einzelne Leute macht die Situation jetzt unter anderem wegen dem Feinstaub oder eben generell der Baubetrieb zu arbeiten. Auf Seite der Bauherrschaft Duxch Anliker heisst, dass sie die Leute auch ein bisschen zu früh reingezögelt haben. Die Leute haben aber auch gewusst, dass das Quartier noch nicht ganz fertig ist und dass es auch noch Umgebungsbüzen gibt. Die Überbauung Wischberg zu Thunstetten, an der Grenze zu Langenthal, soll im ersten Quartal nächstes Jahr ganz fertig sein. Alles in allem entstehen dort 7 Gebäude mit insgesamt 52 Eigentumswohnungen.
5: Die Planung der Neubausiedlung Sonnhass im Trubschachen ist ein Schritt weiter. Die Wohnbaugenossenschaft hat für die 2 Mehrfamilienhäuser mit 17 Wohnungen die Baubewilligung bei der Gemeinde Trubschachen eingegeben. Das schreibt sie heute in einer Mitteilung. Läuft alles nach Plan, dann werden die Verantwortlichen etwa in einem Jahr mit den Baubüzen anfangen. Die Genossenschaft rechnet mit einer Bauzeit von 1,5 Jahren. Etwa die Hälfte der geplanten Wohnungen sind schon reserviert. Die Verantwortlichen wollen Anfang Juli noch einen Infoanlass für Interessierte machen. Auf der Ortsdurchfahrt Untergommerkinder in der Gemeinde Hasli bei Burgdorf gibt es ab nächster Woche einen neuen Belag. Die Büzen starten morgen in einer Woche. Sie gehen erst 2 Wochen bis am Freitag, 5. Juni. In dieser Zeit gibt es dort eine Ampel, die den Verkehr regelt. Je nach Tag ist auch ein Verkehrsdienst im Einsatz. Das heisst heute in der Mitteilung von der kantonalen Bau- und Verkehrsdirektion. Die erste von den ganzen 4 Bauetappen beim Freibad Marzili zu Bern wird die Woche abgeschlossen. Das gilt auch für die Hochwasserschutzbüze im Bereich Gaswerkareal Marzili. Am Samstag gilt das Schwimm- und Bootsverbot in der Aare nicht mehr und der Uferweg und das Gaswerkareal gehen wieder auf. Auch dann tut das Freibad Marzili auf. Das aber noch ohne Zugang zu den Schwimmbecken, heisst es heute von der Stadt Bern bei einem Medienanlass vor Ort. Der Plan ist es, dass die Schwimmbecken dann ab dem 13. Juni wieder offen sind. Der Schweizer Zoll hat das Buchs im Kanton St. Gallen im Reisegepäck von einem Mann 356'000 Euro Bargeld gefunden. Der Mann ist laut dem Zoll am 26. April von Salzburg zu Österreich in die Schweiz gereist. Bei der Kontrolle im Zug hat er keine Angaben über die Herkunft des Geld machen und hat erklärt, er sei einfach der Kurier davon. Es besteht im Moment der Verdacht, dass das Geld im Zusammenhang mit Geldwäscherei oder Terrorismusfinanzierung könnte stehen. Das heisst, heute vom Bundesamt für Zoll- und Grenzsicherheit die Ermittlungen dazu laufen.
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3: Heute Nachmittag ist es weiterhin ziemlich bewölkt. Es gibt einzelne Auflockerungen, es wird aber immer wieder ein gutes Regen geben. Wegen dem Regenjacke und Regenschirm ist schlau, wenn man das dabei hat. Und ein lokales Gewitterli wäre möglich. Der Südwestwind, der ist auch umverrissen. Die Höchstwerte sind um die 11, 12 Grad. Morgen ist es dann am Vormittag trocken und manchmal auch noch ein bisschen sonnig. Am Morgen kann es hier und da aber einzelne Nebelfelder geben. Dann werden dort die Wolken ein bisschen dichter und es tut zu. Aber Mittag kann es dann hier und da ein bisschen Regentröpfe geben. Morgen gibt es bis zu 13, 14 Grad. Am Mittwoch ist es dann morgen häufig bewölkt und es kann auch ein bisschen regeln. Im Verlauf des Tages wird es dann aber auch trocken und wir können auch mit Aufhellungen rechnen.
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3: Ich habe noch eine Meldung von den Autobahnen auf der A1 Bern Richtung Zürich. Zwischen Rotrist und der Verzeigung Wickertal stocken sie das wegen einer Baustelle auf der A2-Rampe. Gute Fahrt und kommt gut an euer Ziel.
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3: Ein Baby dürfen zu bekommen, das ist für viele Leute das grösste Glück. Aber viele haben dann auch Fragen im Alltag mit so einem kleinen Kind. Was muss ich machen, wenn das Baby nicht gut trinkt oder wenn es ein wundes Füdli hat? Das Langenthal hat die Mütter- und Väterberatung jetzt einen neuen Standort und so auch mehr Platz. Wieso dieser neue Standort so gut passt, das gehört ihr etwa im Viertel ab hier bei Neo 1. Wir begleiten euch durch den Montagmittag, den 18. Mai haben wir. Und an alle, die am Mittagessen sind, wünschen wir einen guten
5: Zusammen.

0: Ihr hört Neo Eis an diesem Montagmittag, der 18. Mai, im Reviert ab 12 Uhr.
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0: Für viele Leute ist es das grösste Glück, das es gibt. Die Geburt des eigenen Kindes. Und auch wenn es für viele das Schönste ist, zu einem so kleinen Menschen zu schauen, bringt auch Herausforderungen mit sich. Was machen gegen ein wundes Babyfüdeln? Und was hilft, wenn es nicht richtig trinkt? Bei solchen Fragen kann die Mütter- und Väterberatung weiterhelfen. Zum Beispiel die in Langenthal. Vor kurzem ist die aber gezügelt, Jasmin Wüttrich.
2: Seit Anfangsmonat ist die Mütter- und Väterberatung Langenthal Marktgasse 50 daheim. Das Ziel der Zügelten: mehr und gebiger Platz für ihre Angebote. Anders als am alten Standort, sagt Esther Christen, Geschäftsführerin der Mütter- und Väterberatung vom Kanton Bern.
3: Wir konnten zum Beispiel kaum gleichzeitig beraten und auch noch eine Veranstaltung für Gruppen, ein Gruppenangebot bieten. In den neuen Räumen ist das bestens möglich. Und was auch sehr attraktiv ist, ist, dass sie jetzt im Parterre sind. Das ist natürlich für Eltern, die mit Kinderwagen zum Beispiel kommen, ein grosser Vorteil.
2: Am neuen Standort gäbe es dazu auch Platz für Neues.
3: Eine Krabbelgruppe möchten wir in nächster Zeit voraussichtlich gründen. Also, wir können eigentlich sagen, dass wir das Ganze, alles, was so rund um Treffen geht, was Familien sollen kennenlernen sollen, treffen, dass hier mehr möglich wird.
2: Ein Elternkaffee oder eben die Krabbelgruppe wären vorher nicht möglich gewesen. Der neue Standort sei ein Glücksfall. Neben den Räumen an sich haben die Mütter- und Väterberatung zu Langenthal Marktgasse 50 auch andere Vorteile.
3: Es ist vor allem wichtig, dass der Ort wirklich gut erreichbar ist, sei es mit ÖV oder mit dem Auto, dass man Parkplätze in der Nähe hat, dass man Velo abstellen kann, Veloanhänger, dass man Platz hat für Kinderwagen.
2: Esther Christen von Mütter- und Väterberatung Kanton Bern ist darum zufrieden mit dem neuen Standort.
3: Die Eltern finden dort wirklich eine Infrastruktur, wo sie das Kind können wägen, wickeln, wo sie das Kind können füttern und man kann stillen, man kann spielen. Es hat eine Bibliothek für Kinder, eine Bibliothek, Bücher für Eltern rund um Erziehungsthemen. Und die Räume sollen wirklich einladen, für sich dort auch zu treffen, unabhängig von unseren Angeboten.
2: So, dass sich die Eltern auch unter sich austauschen können und so eine Ergänzung zu den Beratungen von Mütter- und Väterberatung haben.
0: Das klingt nach einem richtigen Glücksfall. Ob der Weg, also die Suche zu dem neuen Standort, der so gäbig ist gegangen, haben wir schon berichtet. Ihr findet es online zum Nachhören auf neo1.ch.
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3: Wir wünschen einen gebigen Mittag, wir haben 12:30, grüß euch wohl.
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5: Mit dem Janik Lanz. Zu Thun im Quartier Dürrenast soll es bei der bestehenden Siedlung Dalienweg einen Neubau geben. Das hat die Wohnbaugenossenschaft Stern im Sinn. Die dafür nötige Überbauungsordnung liegt ab dem Freitag für einen Monat öffentlich auf. Das heisst heute in der Mitteilung von der Stadt Thun. Voraussichtlich Ende Jahr entscheidet der Thuner Stadtrat über die Überbauungsordnung. Der Baustart für einen Neubau bei der Siedlung Dalienweg zu Thun ist anfangs 29 angedenkt. Am Samstagnachmittag ist auf der Sauerseestrasse zu Gunzwil in der Gemeinde Beromünster ein Auto mit einem Traktor zusammengefahren. Verletzt hat sich beim Unfall niemand. Es ist ein Sachschaden in Höhe von rund 15'000 Franken entstanden. Das heisst heute von der Luzerner Polizei ihre Mitteilung. Die Aargauer FDP-Nationalrätin Maja Riniker will die Aargauer Regierungsrat. Sie wird für einen frei werdenden Sitz vom Ende Jahr abtretenden FDP-Politiker Stefan Attiger kandidieren. Das hat sie heute bekannt gemacht. Der deutsche Zoll hat in der Nähe vom Kanton Schaffhausen einen Mann verwünscht, der 50 Kilogramm Marihuana im Auto hat bei sich gehabt. Der 24-Jährige hat angegeben, dass er die Drogen in der Schweiz für sich selber gekauft hat. Wie die deutschen Behörden melden, ist es auch für einen Eigengebrauch verboten, Drogen über die Grenze zu nehmen. Gegen einen Mann läuft wegen dem mit einem Strafverfahren. Die Kontrolle war schon Ende April. Die Drogen sind bei der Stichprobe vorgekommen. Sie sind in 47 Beuteln in Küdersäcke im Kofferraum, der Reserveradmulde und im Fussraum vor der Rücksitz.
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3: Hier zu Langnau ist es aktuell am Regeln, wenn ich hier im Studio aus dem Fenster schaue. Heute Nachmittag ist es weiterhin bewölkt. Es könnte einzelne Auflockerungen geben, es wird aber immer mal wieder ein Gutschregen geben oder auch ein lokales Gewitter ist möglich im Neo 1 Land. Oder Südwestwind, den spürt man, wenn man draussen ist. Die Höchstwerte heute am Nachmittag sind bis zu 12 Grad. Morgen ist es dann am Vormittag trocken und manchmal auch sonnig. Am Morgen kann es einzelne Nebelfelder geben. Dann werden die Wolken etwas dichter und es tut zu. Ab Mittag kann es dann hier und da nachher einen guten Regen geben. Morgen gibt es bis zu 14 Grad. Wie das Wetter nachher an den darauffolgenden Tagen will, das gibt es ausführlich vom Meteo-Test Bern etwa 20 vor 1.
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3: Auf der A1 Bern Richtung Zürich zwischen Niederbipp und Herkingen gibt es Stau. Das wegen einem Unfall. Der linke Fahrstreifen ist blockiert. Und ebenfalls auf der A1 Bern Richtung Zürich zwischen Rotrist und der Verzeigung Wickertal stockt. Das wegen einer Baustelle auf der A2-Rampe. Gute Fahrt, habt euch Sorge. Mit nach unterwegs an diesem Montagmittag sind der Newsredakteur Janik Lanz, ich der Manuel Bartlomé und jetzt auch die Loi mit Musik aus dem 2024. Ihren Song «The Way I Want It» gibt es jetzt hier bei Neo 1.

0: Ihr seid mit Neo 1 unterwegs an diesem Montagmittag. Wir haben jetzt gegen 20 vor 1.
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0: Stark bewölkt und relativ frisch war es für uns an diesem Montagvormittag. Sarina Leuthold vom Meteotest Bern. Sind die dichten Wolken auch Thema heute Nachmittag?
2: Ja, es geht eigentlich wechselnd bewölkt weiter. Es kann sicher zwischendurch ein paar Auflockerungen geben. Das ist durchaus möglich oder eigentlich auch zu erwarten im Verlauf des Nachmittags. Aber eben, die Wolken sind immer auch um und es wird weiterhin auch mal ein gutes Regen geben. Vielleicht ist sogar auch mal ein Gewitter mit dabei und das ist nicht ausgeschlossen. Und wenn so ein gutes Regen oder ein Gewitter aufkommt, dann kann es ja sein, dass der Südwesten nicht mal ein bisschen böiger auffrischen mag. Und von den Temperaturen her, ja, die sind eher bescheiden. Die Höchstwerte sind so um die 11 bis 12 Grad.
0: Das nasse und graue Wetter zieht sich das auch weiter morgen am Dienstag.
2: Jein, also der Vormittag ist wahrscheinlich trocken und zum Teil noch recht sonnig. Das heisst, vielleicht hat es am Morgen hier und dort ein bisschen Nebelfelder. Aber sonst zuerst mal grundsätzlich recht freundlich bis sonnig. Und dann werden aber die Wolken schon im Verlauf des Vormittags eher wieder ein bisschen dichter. Es tut eher ein bisschen zu und so ab Mittag kann es durchaus sein, dass es dann ein bisschen Regen gibt. Die Mengen sind auch hier relativ bescheiden, es wird nicht viel sein. Aber es kann halt durchaus immer mal ein bisschen paar Tröpfe geben. Die Temperaturen sind ein bisschen am steigen, die Höchstwerte sind so um die 13 bis 14 Grad.
0: Also nicht wahnsinnig schönes Wetter, sieht es dann auch auf alles besser aus an den darauf folgenden Tagen.
2: Es kommt immer besser in dem Sinn oder sonniger, kann man sagen. Also am Mittwoch muss man wahrscheinlich noch ein bisschen Geduld haben. Da ist es am Morgen noch häufig bewölkt. Vielleicht gibt es noch mal ein paar Tröpfe Regen. Aber es wird im Verlauf des Tages vorübergehend zumindest mal trocken sein und recht auftun, recht sonnig sein. Es kann dann sein, dass halt mit dieser Feuchte, die noch um ist, daraus ein paar Quellwolken geben kann, gerade so Richtung Berge. Und vielleicht differenzend noch mal für einen guten Regen könnte länger. An vielen Orten wird man aber dann erst schon bereits trocken dadurch. Bei Temperaturen um die 17 Grad. Und ab dem Donnerstag, voraussichtlich bis und mit dem Sonntag oder sogar am Montag, sieht es eigentlich recht sonnig aus, auch trocken. Es gibt dann noch so ein bisschen Unsicherheiten am Samstag oben. Da können Sie vielleicht mal ein paar Quellwochen mehr haben über den Bergen. Wahrscheinlich aber bleibt es dann hier meistens trocken. Und vor allem die Temperaturen werden weiterhin steigen. Und so haben wir dann am Wochenende Höchstwerte um die 25 Grad.
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Das ist der Neo-1-Mittag am Montag, 18. Mai. Wir haben 11 Minuten vor der 1. Wenn man an Luis Capaldi denkt, dann kommen einem sofort Songs, wie beispielsweise der Welthit «Someone You Love» die Sinn. 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Und viele Luis Capaldi-Fans werden bei «Pointless» sicher auch sehr emotional wie bei dem hier. From all my ears and graces to the little things I do. Pointless von Luis Capaldi. Und jetzt hat der schottische Sänger wieder neue Musik rausgebracht. Mit seiner neuen Single, die wieder emotional ist. So wie man es kennt von Luis Capaldi. Oh, you stay low. 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Der 29-Jährige hat also wieder neue Musik rausgebracht vor ein paar Wochen. Und in seinen neuesten Song hören wir jetzt gleich «Stay Love» vom schottischen Musiker Luis Capaldi. Okay.

0: Das ist der Neo 1 Mittag an diesem Montag, 18. Mai. Wir haben 1. Das aktuellste News-Update liefert jetzt der Yannick Lanz.
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2: Wegen Problemen mit dem Grundwasser hat es bei der Überbauung Wischberg zu Thunstetten Verzögerungen gegeben. Das Untergommerkinder in der Gemeinde Hasli bei Burgdorf wird nächste Woche belagert. Und am Ende bleibt hier am Nachmittag mehrheitlich grau. Dazu ist es auch mal wieder nass. In der Überbauung Wischberg zu Thunstetten wohnen Leute seit einem Kerl auf einer Baustelle. Wie die Berner Zeitung heute schreibt, haben Grundwasserprobleme der Bau verzögert. Jasmin Wüttrich.
3: Eigentlich hätte die Überbauung vor gut einem Jahr fertig sein. Die Situation mit dem Grundwasser sei aber eine andere gewesen, als das geologische Konzept hätte angedacht. Konkret sei im Grundstück zu viel Grundwasser vorgekommen. Das hat der Geschäftsführer von der Bauherrin der Immobiliengruppe Duxch Anliker, der Can Kempf, der Zeitung erklärt. Für das die Böschungen vom Bau aus Hub nicht weggerutscht, haben die Baubüzer das Grundwasser abgesenkt. Darum sind die Baubüzer für die Überbauung unterbrochen gewesen. Der Verzug hat sich in die Wintermonate gestreckt und dort hat es auch noch wegen der Temperaturen und der Verhältnisse Unterbrüche gegeben. Gleichwohl sind die ersten Eigentümerinnen und Eigentümer schon vor 2 Monaten reingezögelt. Einzelne Leute macht die Situation jetzt unter anderem wegen Feinstaub oder eben generell der Baubetrieb zu arbeiten. Auf Seite der Bauherrschaft Duxch Anliker heisst, dass sie die Leute auch ein bisschen zu früh haben reingezögelt. Die Leute haben aber auch gewusst, dass das Quartier noch nicht ganz fertig ist und dass es auch noch Umgebungsbüzen gibt. Die Überbauung Wischberg zu Thunstetten, der Grenze zu Langenthal, soll im ersten Quartal nächstes Jahr ganz fertig sein. Alles in allem entstehen dort 7 Gebäude mit insgesamt 52 Eigentumswohnungen.
2: Die Planung der Neubausiedlung Sonnhass im Trubschachen ist ein Schritt weiter. Die Wohnbaugenossenschaft hat für die 2 Mehrfamilienhäuser mit 17 Wohnungen die Baubewilligung bei der Gemeinde Trubschachen eingegeben. Das schreibt sie heute in einer Mitteilung. Läuft alles nach Plan, dann werden die Verantwortlichen etwa in einem Jahr mit den Baubüzen anfangen. Die Genossenschaft rechnet mit einer Bauzeit von 1,5 Jahren. Etwa die Hälfte der geplanten Wohnungen sind schon reserviert. Die Verantwortlichen wollen Anfang Juli noch einen Infoanlass für Interessierte machen. Auf der Ortsdurchfahrt Untergommerkinder in der Gemeinde Hasli bei Burgdorf gibt es ab nächster Woche einen neuen Belag. Die Büzen starten morgen in einer Woche. Sie gehen erst 2 Wochen bis am Freitag, 5. Juni. In dieser Zeit gibt es dort eine Ampel, die den Verkehr regelt. Je nach Tag ist auch ein Verkehrsdienst im Einsatz. Das heisst heute in der Mitteilung von der kantonalen Bau- und Verkehrsdirektion. Die erste von den ganzen 4 Bauetappen beim Freibad Marzili zu Bern wird die Woche abgeschlossen. Das gilt auch für die Hochwasserschutzbüze im Bereich Gaswerkareal Marzili. Am Samstag gilt das Schwimmen- und Bootsverbot in der Aare nicht mehr und der Uferweg und das Gaswerkareal gehen wieder auf. Auch dann tut das Freibad Marzili auf. Das aber noch ohne Zugang zu den Schwimmbecken, heisst es heute von der Stadt Bern bei einem Medienanlass vor Ort. Der Plan ist es, dass die Schwimmbecken dann ab dem 13. Juni wieder offen sein. Der Schweizer Zoll hat das Buchs im Kanton St. Gallen im Reisegepäck von einem Mann 356'000 Euro Bargeld gefunden. Der Mann ist laut dem Zoll am 26. April von Salzburg zu Österreich in die Schweiz gereist. Bei der Kontrolle im Zoll hat er keine Angaben über die Herkunft des Geld machen und hat erklärt, er sei einfach der Kurier davon. Es besteht im Moment der Verdacht, dass das Geld im Zusammenhang mit Geldwäscherei oder Terrorismusfinanzierung könnte stehen. Das heisst, heute vom Bundesamt für Zoll- und Grenzsicherheit die Ermittlungen dazu laufen.
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0: Es ist im Regnen draussen und heute Nachmittag kann es weiterhin viel Bewölkung geben. Einzelne Auflockerungen sind aber auch möglich. Es wird immer mal wieder ein gutes Regen geben oder auch ein lokales Gewitter ist möglich im Neo-Eisland. Die Höchstwerte sind um die 12 Grad. Morgen ist es am Vormittag trocken und manchmal schon sonnig. Am Morgen kann es hier und da einzelne Nebelfelder geben. Dann werden die Wolken etwas dichter und es tut dann auch zu. Aber am Mittag kann es hier und da einen Regentropf geben. Morgen gibt es um die 13, 14 Grad. Am Mittwoch ist es am Morgen häufig bewölkt und es kann etwas regeln. Im Verlauf des Tages wird es dann auch trocknige Phasen geben und wir können auch mit Aufhellungen rechnen.
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0: Auf der A1 Bern Richtung Zürich zwischen Rotrist und der Verzeigung Wickertal stockt es. Das wegen einer Baustelle auf der A2 Rampe und ebenfalls auf der A1 Bern Richtung Zürich zwischen Niederbipp und Häkingen gibt es Stau. Das wegen einem Unfall. Habt nicht Sorge, ein lieber Gruß ins Auto.
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0: Wir haben 5 Minuten nach der einen. Ab jetzt gibt es eine Stunde lang Musik am Bitz. Und ab dem 2 begleitet euch der Timo Kobu durch den Menti Nami. Und Zarina Welti, die behaltet euch auf dem Laufenden mit den aktuellsten News. Ich bin der Manuel Bartlomé, wünsche einen gebigen Nami. Salut zusammen!

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2: Einen schönen guten Mandy Nachmittag, allerseits zu immer.
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4: Den Nachmittag mit der Sarina Welti, grüße ich wohl. Über das Wochenende hat es in der Region Utzisdorf mehrere Mal gebrannt. Die Polizei ermittelt auch wegen Brandstiftung. Langenthal hat toll weniger Strom gebraucht, dank neuen Strassenlampen. Und wir haben einen grauen, regnerischen Tag bei um die 11 Grad. Am Freitag hat es innerhalb einer Stunde dreimal in der Region Utzisdorf gebrannt. Wir haben ja schon berichtet. In allen Fällen rechnet die Kantonspolizei Bern mit Brandstiftung und ist jetzt am Ermitteln, wie Michelle Eckert, Mediensprecher, erklärt.
5: Am Freitagmorgen hat ein Schopf in Utzisdorf gebrannt. Die Feuerwehr Kilchberg und Ungri Emmi konnten den Vollbrand schnell löschen. Kurz darauf ist es der ganze Nähe zu einem weiteren Brand gekommen, den Drittpersonen löschen konnten. Bei beiden Bränden ist niemand verletzt worden. Am Freitagnami haben wir dann eine Meldung bekommen, dass es bei einem Einfamilienhaus in Wieler bei Utzisdorf brenne, wo sich eine Person leicht verletzt hat.
4: Aktuell sei noch nicht klar, ob die drei Brände von der gleichen Person gelegt wurden. Die Ermittlungen laufen noch. Darum empfiehlt die Polizei der Bevölkerung in der Region Utzisdorf, genauer herzuschauen und auffällige Sachen sofort zu melden.
5: Wir empfehlen, Türen und Fenster abzuschließen. Das, weil es sich bei den bisherigen Fällen mutmaßlich um Brandstiftung handelt. Es gibt Hinweise, dass bei einem von diesen Fällen im Inneren der Brand ist ausgebrochen.
4: Da könnte es helfen, wenn die Fenster und Türen geschlossen sind, sagt Michelle Ecker von der Kantonspolizei Bern. Die Polizisten und Polizistinnen sind dazu im Moment auch mehr in der Region Utzisdorf unterwegs. Wenig Strom verbraucht und gleichzeitig toll Geld gespart. Die Stadt Langenthal ist zufrieden mit der Umrüstung auf LED-Strassenlampen. Vor 10 Jahren hat Langenthal auf die neue Lampe umgestellt und seitdem gut 60% weniger Strom gebraucht, heisst es heute im Bericht. Allein in Fern hat die Stadt so eine 1/4 Million Franken gespart. Mittlerweile sind die Kosten der neuen Lampe gedeckt, alleine mit dem gesparten Betrag vom Strom. Der Kanton Bern will mehr Geld investieren, für an mehr Hausärzte zu kommen. Die zuständige Kommission vom Parlament will, dass es in Zukunft mehr Praxisarbeitsplätze gibt. Dort können die Doktor und Ärztinnen, die frisch ab der Ausbildung sind, ihre Praxis lehren und üben. Eigentlich wäre ich planen gewesen, dass es 10 neue solche Plätze gibt. Das sei deutlich zu wenig, heisst es heute vor der Kommission. Sie verlangt jetzt, dass es 70 weitere solche Plätze gibt. Dazu soll der Kanton 3 Millionen Franken für das Projekt zahlen. Als nächstes diskutiert der Grossrat im Juni. Beim südkoreanischen Elektronikkonzern Samsung könnte es der grösste Streik vor Firmengeschichte geben. Ab dem Donnerstag wollen im Ganzen über 45'000 Angestellte für rund 18 Tage aufhören mit Bügeln. Jetzt hat aber ein Gericht

0: Korea einen Antrag von Samsung genehmigt und angeordnet, dass der Betrieb grundsätzlich weiterlaufen müsse. Ein kompletter Streik wäre so unzulässig. Samsung und die Gewerkschaft wollen mit ihren Verhandlungen jetzt weitermachen und dafür die Hilfe vom Staat annehmen. Die Gewerkschaft fordert höhere Löhne und eine Gewinnbeteiligung für alle Angestellten.
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2: Hodelwetter, das trifft es, glaube ich, heute. Den ganzen Tag dadurch kann es gehen um ein Netz. Dazu ist es bewölkt und auch nicht unbedingt wahnsinnig warm. So etwas um die 10-11 Grad bekommen wir heute. Bis am Abend kann es da gehen um ein bisschen regnen. Und Montag, der Weg. Der Start zuerst noch ein bisschen verhangen und dann vielleicht auch nass. Auf den Nachmittag muss aber dann auflockern und dann vielleicht hier da ein bisschen Sonne geben.
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2: Stock auf der A1 Bern-Zürich-Tour zwischen Wangerare und Herkingen. Das wegen einem Unfall. Der ist auf dem Pannenstreifen und darum ist der blockiert. Zeitverlust dort bis zu 10 Minuten. Weil du ein bisschen Sorge haben beim Nebendurchfahren. Und dann klemmt auch noch A1 Bern-Zürich zwischen Rotrist und der Verzögerung Wickertal. Das wegen einer Baustelle, die auf der A2 ist, aber eben mal zurückgestellt bis auf die A1. Hitzorg unterwegs, fahren gut.
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2: Hast du gemerkt?
0: Ja, Donnerstag. Ja, so gedacht, für mich, ich glaube, mir wäre es nicht aufgefallen, weil du einfach weitergeredet.
2: Ja, morgen wie Wochenende. Also ja, quasi übermorgen. Weil, also nein, eigentlich nicht, aber ich habe einfach gefunden, es wäre noch schön.
0: Die Sonderbewusstsein hat gefunden, es wäre nachher wieder mal für Wochenende.
2: Ja, es wäre mal wieder nach gestern, wäre ich so froh, wenn morgen nur frei wäre, oder? Von dem her. Nein, sehe ich. Aber bei diesem Mendungswetter, da kann mir manchmal ein bisschen etwas raushängen, oder? Ein bisschen, wir sind ja froh, sind wir am Schermen. Ich hoffe, ihr seid jetzt auch. Und kommt irgendwie durch doch trüb. Mendi Nachmittag, wir probieren es mit Musik ein bisschen zu versüssen. Mit Schweizer Musik, respektive Berner Musik, fangen wir an. Splendid, sind zu Weg. Wegen dem Geld, eine ganze Stunde Musik ein bisschen, hört jetzt gut. Und wir sind im 3 rum da, in Hoffnung, wir hätten dann schon Dienstag und am Donnerstag. Mit noch unterwegs, in der Welt, Kavu Timo. Ciao zusammen.
0: Salut.

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0: Mit Schweizer Musik durch den Mandy-Nachmittag. Hier bin auch erst Gott hat sie das. What I like. Sie schließen die Stundenmusik im Bett ab und bringen uns zum nächsten News-Update. Das ist 3.
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2: Den Nachmittag mit der Sarina Welti. Grüß euch wohl. Über das Wochenende hat sie in der Region Utzenstorf mehrere Mal gebrannt. Die Polizei ermittelt auch wegen Brandstiftung. Langenthal hat viel weniger Strom gebraucht, dank neuen Strassenlampen. Und wir haben einen grauen, regnerischen Tag bei um die 11 Grad. Am Freitag hat es innerhalb einer Stunde dreimal in der Region Utzenstorf gebrannt. Wir haben ja schon berichtet. In allen Fällen rechnet die Kantonspolizei Bern mit Brandstiftung und ist jetzt am Ermitteln, wie Michelle Eckert, die Mediensprecherin, erklärt.
3: Am Freitagmorgen hat ein Schopf in Utzenstorf gebrannt. Die Feuerwehr Kilchberg und Ungri Emmi konnten den Vollbrand schnell löschen. Kurz darauf ist es der ganze Nähe zu einem weiteren Brand gekommen, den Drittpersonen löschen konnten. Bei beiden Bränden ist niemand verletzt worden. Am Freitagnami haben wir dann eine Meldung bekommen, dass es bei einem Einfamilienhaus in Wieler bei Utzenstorf brenne, wo sich eine Person leicht verletzt hat.
2: Aktuell sei noch nicht klar, ob die drei Brände von gleichen Person gelegt wurden. Die Ermittlungen laufen noch. Darum empfiehlt die Polizei der Bevölkerung in der Region Utzenstorf, genauer herzuschauen und auffällige Sachen sofort zu melden.
3: Wir empfehlen, Türen und Fenster abzuschliessen. Das, weil es sich bei den bisherigen Fällen mutmaßlich um Brandstiftung handelt. Es gibt Hinweise, dass bei einem von diesen Fällen im Inneren der Brand ist ausgebrochen.
2: Da könnte es helfen, wenn die Fenster und Türen geschlossen sind, sagt Michelle Ecker von der Kantonspolizei Bern. Die Polizisten und Polizistinnen sind dazu im Moment auch mehr in der Region Utzenstorf unterwegs. Wenig Strom verbraucht und gleichzeitig toll Geld gespart. Die Stadt Langenthal ist zufrieden mit der Umrüstung auf LED-Strassenlampen. Vor 10 Jahren hat Langenthal auf die neue Lampe umgestellt und seitdem gut 60% weniger Strom gebraucht, heisst es heute im Bericht. Allein in Fern hat die Stadt so eine Viertelmillion Franken gespart. Mittlerweile sind die Kosten der neuen Lampe gedeckt, alleine mit dem gesparten Betrag vom Strom. Der Kanton Bern will mehr Geld investieren, für an mehr Hausärzte zu kommen. Die zuständige Kommission vom Parlament will, dass es in Zukunft mehr Praxisarbeitsplätze gibt. Dort können die Doktor und Ärztinnen, die frisch ab der Ausbildung sind, in der Praxis lehren und üben. Eigentlich wäre geplant gewesen, dass es 10 neue solche Plätze gibt. Das sei deutlich zu wenig, heisst es heute von der Kommission. Sie verlangt jetzt, dass es 70 weitere solche Plätze gibt. Dazu soll der Kanton 3 Millionen Franken für das Projekt zahlen. Als nächstes diskutiert der Grossrat im Juni. Beim südkoreanischen Elektronikkonzern Samsung könnte es der grösste Streik vor Firmengeschichte geben. Aber am Donnerstag wollen im Ganzen über 45'000 Angestellte für rund 18 Tage aufhören mit Bügeln. Jetzt hat aber das Gericht Südkorea einen Antrag von Samsung genehmigt und angeordnet, dass der Betrieb grundsätzlich weiterlaufen müsse. Ein kompletter Streik wäre so unzulässig. Samsung und die Gewerkschaft wollen mit ihren Verhandlungen jetzt weitermachen und dafür die Hilfe vom Staat annehmen. Die Gewerkschaft fordert höhere Löhne und eine Gewinnbeteiligung für alle Angestellten.
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0: Ja, das sind ein bisschen, sagen wir, auf der frischeren Seite am Ende Nachmittag. So 11, 12 Grad gibt es im Maximum den Ami. Dazu sind uns die Wolken sehr, sehr treu. Es ist zwischendurch aber trocken. Dann jetzt zum ein bisschen, es ist wechselhaft. Die Sonne, die mag eigentlich nicht so gebig durch, eigentlich bis morgen Dienstag nicht. Am Vormittag kann es sein, dass sie zwischendurch durchschaut und durchscheint. Auf den Ami muss aber die zutun und auch dort ein bisschen annetzen. Dafür ist die Temperatur morgen Dienstag ein bisschen höher. Etwas bei 13, 14 Grad bekommen wir dann.
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0: Da ist also mit dem Rhein auf der Strasse. Die Unfälle, die es gegeben hat, sind geräumt. Der Stau hat es auch keine mehr. Dreht freie Fahrt unterwegs.
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0: 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Für zwei Leute, die lange gerne haben, ist es, glaube ich, so sehen wir, der schönste Tag des Lebens. zusammen heiraten, einander das Ja-Wort geben, zur Kirche rauslaufen, links und rechts den Leuten Spalier, die immer gerne, die immer viel bedeuten, von den Vereinen, von den Kollegen etc. Auch von diesem Tag hat man natürlich ganz, ganz viele Erinnerungen, die man dann vielleicht auch ja, eine Woche, einen Monat oder 3, 4, 5 Jahre später noch einmal zusammen anschauen kann. Die in Erinnerungen schiessen in der Regel Hochzeitsfotografinnen und Fotografen, die die Fotos im richtigen Moment eben machen und die Erinnerungen so festhalten. Wie wird man aber eigentlich so einen Hochzeitsfotograf oder Fotografin? Das hat Luke Kiesling wissen, hat mit Nicola Hässler von Himmischwang reden. Wir hören in dieser Halbstunde, in rund einer Viertelstunde, wie man eigentlich so zu einer Hochzeitsfotografin wird. Und heute Abend bin ich an diesem Mandy-Nachmittag mit euch durch. Bis zum 7. kommen Sarina Welti und meine Wenigkeit Kobutimo. Schön, seid ihr bei uns. Ciao zusammen.

0: Hurricane.
1: Musik vom Solothurner Singer-Songwriter Solroy, gehört bin ich auch eins. Hurricane ist der Song, den wir heute hören dürfen von ihm. Es ist meistens ein Tag, den plant man schon seit Tagen, seit Monaten, seit manchmal sogar seit einem Jahr. Ich habe schon Hochzeitseinladungen bekommen, auf ein Jahr aus erzielt hat, dass dann möglichst alle dabei sein können. Wenn man so etwas erlebt, plant, ja, und irgendwie auch aufsucht, dann will man ja irgendwie auch Erinnerungen dran haben. Zum Beispiel mit Fotos. In dem Moment, wo man ja sieht, in dem Moment, wo man zum Standesamt auskommt, in dem Moment, wo man zur Kirche auskommt. Und für diese Momente, für diese Erinnerungen festzuhalten, da schaut ein Hochzeitsfotograf oder eine Hochzeitsfotografin. Die, die Emotionen, Nervosität und die ganz grossen Gefühle mit ihrer Kamera einführen.
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1: Ja, das ist ja das Ende, wenn du es dann kannst. Aber wie wirst du denn überhaupt Hochzeitsfotograf oder Hochzeitsfotografin? Für das herauszufinden, ist Lou Kiesling zur Nicola Hässler.
2: Nicola, oder besser gesagt Niki, habe ich bei ihr daheim zu Hause schwang besucht. Auf die Frage, ob sie denn schon immer mal Hochzeitsfotografin hat wollen sein, meint die 30-Jährige:
3: Hey, nein, im Fall überhaupt nicht. Das war gar nicht mein Traum. Es
2: sei alles eher per Zufall passiert. Niki und ihr Mann sind zusammen mit einem Kollegen Pärli an Öschinensee wandern.
3: Ich hatte meine Kamera dabei, habe die zwei gefotelt und ja, die angeleitet und gemacht und da. Und dann haben sie mir so ein bisschen darauf hochgelöpft: Hey Niki, wie wär's? Willst du das nicht professionell verfolgen? Willst du das nicht ein bisschen ausbauen? Und ich bin dann so ein bisschen zu Zweifeln gekommen. Also dachte ich, nein, ich glaube nicht. Es gibt doch schon viel Fotografen. Aber es ist mir dann nie so ganz aus dem Kopf gegangen. Und dann habe ich einfach mal gestartet und so eine Webseite gebaut, kostenlose, sehr unprofessionell. Und dann bin ich einfach mal so gestartet.
2: Eine Ausbildung als Fotografin habe sie aber keine gemacht. Sie haben sich am Anfang das meiste selber beigebracht.
3: Aber gemerkt, ja, es dürfte ich doch noch etwas brauchen an Weiterbildung. Ich habe nachher an Workshops teilgenommen. Genau, die haben mir auch Sicherheit gegeben.
2: Sie war aber bei jeder Hochzeit, die sie dürfen begleiten durfte, definitiv da ein Learning by Doing. Was braucht es denn jetzt aber am Schluss alles, für eine Hochzeitsfotografin zu sein?
3: Im Fall mega viel Empathie, habe ich das Gefühl. Also viel Feingefühl, das Gefühl für Menschen. Was braucht es gegenüber gerade? Ja, eine Hochzeit kann manchmal mega aufregend sein für eine Braut, für einen Bräutigam. Und dort Ruhe behalten zu sein, ist mega wichtig. Man muss empathisch sein, aber andererseits auch kommunikativ, also auf eine Art auch ein bisschen extrovertiert, braucht es auch ein
2: bisschen. Dazu solltest du auch das Auge haben fürs Föteln. Das können wir aber auch gut mit der Zeit noch lernen. So zu Niki Hässler, Hochzeitsfotografin von Heimerschwand.
1: Mittlerweile hat Niki über 60 Hochzeiten dürfen begleiten, wie sich die auf so einen Tag vorbereitet und was so alles mit muss, für eben all die Erinnerungen, Emotionen auf auch ein bisschen zu erfüllen dürfen und können festzuhalten, erzählt sie uns dem Morgen.
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1: Mandynachmittag, der 18. Mai, Ende, so ein bisschen auf der Grätsche liegen, düsteren, ja, einfach nicht so gebige Seite, wenn man gerne endlich ein bisschen Sommer und Sonne und Sonnenschein hat, für alle, die da langsam aber sicher ein bisschen genug haben, hat Lara Kipf jetzt gerade einen Lichtblick. Ja, er muss auf Endwoche.
2: Die Woche kommen schon die ersten richtigen Sommergefühle auf.
3: Die Temperatur steigt gegen das Wochenende bis auf 25 Grad an. Also es kommt hier ein Sommergrüssli auf uns zu.
2: Kurzhosenwetter wartet also auf uns und wir sorgen passend dazu für eine Abkühlung.
4: Wir haben jetzt gerade noch so ein bisschen Limited Edition. Das ist ein Joghurt-Orange-Glasse, den wir noch so ein bisschen von den Weihnachten jetzt da ins Frühjahr gezogen haben.
2: In unserem Morgenspiel könnt ihr morgen nach der halben Nacht bis zu 150 Franken für sein Bio-Glasse eben nicht gewinnen. Wir bleiben thematisch auch noch gerade bei Eis. Auch die Hockey-WM in der Schweiz sorgt für eine Abkühlung.
5: Sehr gut, würde ich sagen. Ich glaube, genau das, was wir uns vorgenommen haben, haben wir umsetzen können. Zwei ganz verschiedene Spiele gewesen und trotzdem drei Punkte rausgeschaut am Schluss. Und ich glaube, das ist genau das, was wir mitnehmen. Noch zwei, drei Sachen zu verbessern.
2: Der Goalie Leonardo Cennoni ist zufrieden mit dem Start in die Heim-WM. Die Schweiz hat die ersten beiden Spiele können gewinnen. Hinein stehen sie jetzt gegen Deutschland auf dem Eis. Ob die Schweizer auch beim dritten Spiel brillieren, das gehört der Dämon bei uns. Morgen gibt es die Abkühlung, übrigens auch noch in Form von Regen. Können sicher alle die brauchen, die bei der Aktion Bike to Work mitmachen und schwitzen.
6: Ja, jetzt geht es gleich los. Ja, Helm und Velohose gesattelt.
2: Diana Weiss vom Neo1-Team testet diese Woche für uns, wie es ist, mit dem Velo auf die Bütze zu fahren. Sie hat dafür unter anderem mit dem Michael Remond geredet, der schon viel Erfahrung damit hat. Morgen geht es ja zuerst mal um die Vorbereitungen. Auch vorbereitet tun sich Lou Kissling und Sarina Welti. Die beiden Frauen starten ab der halben sechs mit euch in die Dienste.
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0: Hugh Lewis and the new Stuck With You, ein Song, der geboren hat, das Jahr 40 aus dem 86, gehört bei Neo East. Die Gemeinde Gewil, die ist nach der Gemeinde Trub flächenmässig die zweitgrösste im Emmental. Der Dorfkern gehört da natürlich dazu, aber auch ganz viele Orts- oder Aussenbezirke, zum Beispiel hinten das Leber, der Niederberg, der Siechen oder wie sie alle heissen. In diesen Aussenbezirken hatte es früher auch jeweils ein Schulhaus gehabt. 9 Schulhäuser insgesamt, dort Kinder aus den umliegenden Wieler und Höfen die Schule können. Nach dieser neuen Gemeinde Gewil die Schulhäuser aber müssen zutun und die Kinder auf die anderen Standorte umverteilt. Heute das sind noch das Dorf, die Hinten, der Siechen und Horben in Betrieb. Noch heisst bis im Sommer heuer. Dann gehen auch die Standorte hinten und Siechen zu. Die Schulkinder werden dann verteilt auf das Dorf und Horben, ein Ortsteil, der am Ortsausgang von Eggiwil richtig schüppig ist. Schon im Herbst hat die Gemeinde Eggiwil informiert, dass der Standort hinten zugeht, weil der Kanton Bern auf das neue Schuljahr nicht mehr bewilligt. Der Siechen hat sich abgezeichnet, weil es dort eine Lehrperson fehlt, laut der Gemeindepräsidentin Lydia Bähler. Gründe dafür sind unter anderem eben zu wenig Kinder oder zu wenig Lehrpersonen. Informiert haben sie die betroffenen Leute schon länger über das Zutun der Schulhäuser.
1: Also die Eltern, die sind schon länger auch informiert worden jetzt über die Schließung. Das ist jetzt eigentlich unabhängig von dieser Strategie-Schulorganisation.
0: Die neue Schulorganisation hat die Gemeinde Gewil letzte Woche vorgestellt. Mit der drin eben auch die Lage ab dem Sommer, wenn dann nur noch 2 Schulhäuser offen sind. Sorgen, dass etwas nicht ging, macht sich Lydia Bähler aber nicht.
1: Wir haben ja ursprünglich 9 Schulen gehabt und es ist eigentlich auch schon erprobt, halt jetzt mit Schülertransport und Mittagstisch, was es gibt, wo dann die Kinder halt entweder im Dorf oder auf Orbit schulen gehen, ab dem Sommer.
0: Das Schulhaus im Dorf in Eggiwil ist vorletzt auch noch aufgestockt worden und darum sind ja Platz da für die Kinder, so die Gemeindepräsidentin. Der Ablauf selber für Schulhäuser zuzutun, das sei auch klar. Sie haben ja da quasi so ein bisschen Routine.
1: Also man hat vor nicht allzu langer Zeit neue Schwang zugetan und das Leber. Und das sind dann so ein bisschen ähnliche Abläufe, wo einfach die Leute dann, all die involvierten Leute informiert werden und Schulbus ist bestellt, dass man dann den Schultransport organisieren kann. Also von dem her gesehen, das ist alles am Laufen, ja.
0: Dass dann auf das neue Schuljahr die Schülerinnen und Schüler aus den Bezirken hinten aus Siechen im Eggiwil am neuen Ort in die Schule kommen. Ein ganz kleines Aber gibt es aber noch in dieser ganzen Geschichte. Der Standort Siechen, der geht nicht ganz zu, so die Lydia Bähler. Der Kindergarten bleibt wie so weiter an diesem Standort. Solange es so bewilligt werden, behalten sie bei den Kindergärten die Standorte Horben, Dorf und eben Siechen.

0: Linda Ellis, River gehört. Bin ich auch erst 10 Minuten vor dem Zahnbett im Ball gesehen, 10 Minuten vor den vier Himmel kurzum. Vor 20 Jahren, da sind wir im 2006 gewesen. Was habt ihr denn gemacht? Ich bin dann knackig 7-jährig gewesen, auch in der Schule irgendwie schon. Und vielleicht habt ihr ja, irgendetwas gestartet, mit Familiengründen, mit der Ausbildung gewesen, oder eben vielleicht noch im Kindergarten.
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0: Vor 20 Jahren ist schon etwas geboren worden. Eine Firma, Schreinerei B. Rötlisberger GmbH. Dann hat alles gestartet, Manuel Bartlomé.
2: Ich bin ins Wasser gefahren und habe dort den Geschäftsführer, der Benz Rötlisberger, getroffen. Zusammen haben wir über die Anfänge von der Schreinerei B. Rötlisberger GmbH geredet.
3: Ich war noch im Angestelltenverhältnis. Ich habe dann diverse Anfragen bekommen von Privaten, ob ich nicht das machen könnte, dieses könnte machen, eins könnte machen. Und dann habe ich irgendwie eigentlich nicht lange darüber nachstudiert und mich kurz um selbstständig gemacht und eine GmbH gegründet.
2: Und das ist eben 20 Jahre her. Und in dieser Zeit hat sich viel da, vor allem die Technik hat sich verändert. Digitalisierung ist heute überall und das auch in der Schreinerei von Benz Rötlisberger.
3: Die ganze Bürokratie ist sehr, sehr digitalisiert worden, aber auch eigentlich unsere Maschinen oder unsere Herstellungsverfahren haben schon viel mehr mit PC oder mit Digitalisierung zu tun. Ja, heute nimmt es selten meine Sagen in die Finger, fast das ist eigentlich alles maschinell hergestellt heute.
2: All die Maschinen helfen natürlich, aber das Handwerk muss man gerne noch im Griff haben. Auf die 2 Jahrzehnte Schreinerei im Wasser würde der Geschäftsführer schon stolz darauf schauen.
3: Das Highlight ist, dass es sicher noch gibt. Dass wir überhaupt noch existieren als Bude, glaube ich, ist nicht selbstverständlich, dass du eine Bude aus dem Boden stampfst, aus Null. Also ich habe absolut mit Null angefangen, dass du nach 20 Jahren noch sagen kannst, ich bin noch am Markt ajour. Das ist, glaube ich, schon so ein bisschen das, was ich sagen kann, dass ich das irgendwann mal hergebrungen oder etwas erreicht. So.
2: Solange etwas dranbleiben können, das heisst, sie haben etwas richtig gemacht, so der Benz Rötlisberger abschliessend.
0: 20 Jahre Jubiläum für die Schreinerei B. Rötlisberger GmbH. Und die Geschichte soll auch weitergehen, so der Geschäftsführer. Mehr Infos über die Bude findet ihr unter woodcam.ch.
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1: Einen schönen guten Mandy Nachmittag. Zu Abendzeit immer. Es wird 4 Uhr auf dem Laufenden gehalten, werde ich heute Nachmittag vor Salina Welti.
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3: Der Rupp Schacher bekommt eine Auszeichnung vom Kanton für das alte Schulhaus. Sollen Beizen so lange dürfen offen haben, wie sie wollen? Der Regierungsrat sagt nein. Und auch auf Abend zu bleibt es grau und nass. Hier und da kann so mal gewittern. Das alte Schulhaus im Dorf Trubschachen bekommt eine Auszeichnung. Der Kanton Bern gibt der Gemeinde den Spezialpreis für Denkmalpflege, heisst es heute. Die Sanierung des alten Schulhauses aus dem 1881 sei besonders gut gekommen. Die Gemeinde hat sich bewusst dafür entschieden, das Schulhaus zu sanieren, statt ein neues herzubauen. Beim Umbau sei die alte Art und Weise, wie das Haus gebaut ist, bleiben. Der Preis gäbe es vor allem auch, weil die Zusammenarbeit zwischen Gemeinde, Schule, Handwerk und der Denkmalpflege so gut sei. Die Gemeinde Rüttigau-Chefflüe will einen langsameren Verkehr. Sie planen darum auf mehreren Strassen in der Gemeinde 40er oder 20er Zone. Diese Änderung hat die Gemeinde jetzt publiziert auf Anfrage von Neo 1 bei der Verwaltung. Sie bis zur Frist keine Beschwerden dagegen einkommen. Ende Mai diskutiert jetzt nochmal der Gemeinderat von Rüttigau-Chefflüe über Tempolimiten. Auf den Sommer oder Herbst wird die Gemeinde Schilder anpassen. Feste ohne fixe Polizeistunde, das wird die Gruppe aus dem Grossen Rat vom Kanton Bern. Aktuell können Restaurants und Bars im Kanton nur zu der bewilligten Zeit offen haben, bis zur sogenannten Polizeistunde um 12:30. Wenn die Betriebe länger wie offen haben, braucht es eine Bewilligung. Diese Regeln findet der Regierungsrat immer noch gut und will die nicht ändern, wie es heute in der Antwort auf einen Vorstoss heisst. Es sei nicht kompliziert, eine zusätzliche Bewilligung zu bekommen, für länger offen zu haben. Es wäre gefährlich, wenn alle Betriebe so lange offen haben, wie sie wollen, begründet der Regierungsrat seine Antwort. Dazu gäbe es dann wieder mehr zu tun, wegen Rechtsverfahren rund um den Lärm. Dann noch Sport, zuerst Tennis. Unterschiedliche Gefühle bei den Schweizerinnen, die in Marokko am Tennisle sind. Beim WTA-Turnier zu Rabat gewinnt die Bielerin Jill Teichmann ihr erstes Spiel. Sie gewinnt gegen die Österreicherin Julia Graber mit 6:4 und 7:6. Anders startet Simona Walter. Die Bündnerin verliert das erste Spiel gegen die Angelia Kalinina und geht so gerade wieder raus. Und dann noch Schutten. Der Ersatzgoalie von IB geht auf Zürich. Der Österreicher Heinz Linder wechselt zum FCZ, heisst heute vom Club. Er unterschreibt den Vertrag bis 2028 und ist so zusammen mit dem Silas Huber das Goalie-Duo von Zürich.
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1: Grau und nass, frisch, am Ende Nachmittag, etwas um die 11-12 Grad. Bekommen wir dazu, gehen um trocken, Regen, die Wolken, die bleiben uns. Das ist die einzige Konstante heute am Nachmittag, neben der Temperatur. Und morgen Dienstag, da ist es dann noch so ein bisschen wechselhaft. Am Vormittag ändern noch so ein bisschen die Sonne durch, mal auf den Nachmittag um zutun und dann auch dort um annetzen. Wo der Mittwoch ist zuerst noch ein bisschen, ja, da und dort wechselhaft und nass, auf den Nachmittag aber dort auftun. Und dann geht es dann ob sie auf den Wochen mit Temperatur und Sonnenstunden. Donnerstag, Freitag soll es die Temperaturen um die 20 Grad geben.
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1: Nichts zu melden von der Strasse im Neo 1 Land. 3 Minuten nach der 4 Fahrt. Ja, Sorge.
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1: 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Zugegeben, wenn man hier in der Suchmaschine sucht, Saison Bärlauch, dann ist die Saison jetzt durch. Mitte Mai, März bis Mitte Mai geht die, aber wir reden dem Viertel beim Frisch vor Leber gleich noch drüber, über die Ramseln. Hast du gerne Ramseln, Sarina?
3: Ist das Bärlauch?
1: Das ist Bärlauch, ja.
3: Das ist mal ein Wort, das ich nicht kenne.
1: Nein, du kennst es auch mit Dauerwort nicht. Geht es eigentlich noch?
3: Vielleicht liegt es daran, um deine Frage zu beantworten, nein, ich habe nicht so gern.
1: Okay.
3: Also, so klein eigentlich hätte ich es gern, aber es hat mich nicht so gern.
1: Ja, man hat überlegt, ob die jetzt auch überfallen mit der Frage, hast du gern Ramsel, aber das ist noch schlau gesehen.
3: Ich bin jetzt noch froh, aber ich habe es jetzt gleich zugegeben, oder?
1: Ja, das
3: ich ist doch bin da ehrliche Haut.
1: Ich bin auch ehrlich, ich habe Ramsel so zeitenweise.
3: Eben schon auch,
1: genau. Einfach so nicht zu viel, weil sonst irgendwie hast du es einfach auch gegessen. Aber ich kann mir vorstellen, dass so eine Bärlauch-Rahmsauce oder eine Ramsala-Rahmsauce, je nachdem, wie man das sagen dass eklig den penetranten Gou ein bisschen rausnimmt. Aber,
3: ja gut, den Gou habe ich eigentlich schon gerne, weil es ist ja wie Knoblauch.
1: Aha,
3: einfach den
1: alles
3: andere nicht. Den habe ich eigentlich schon noch gerne, aber
1: es ist
3: meistens zu viel. Item.
1: Ja, ich sehe da wie. Wir hören dann von Müde Wüterich am Viertel ab, wie die Bärlauch-Rahmsauce geht, wenn ihr noch ein bisschen Gefriere hättet. Heute ja, essen wir nicht Bärlauch zum Zabend mit noch unterwegs in der Welt. Ich komme mit Timo. Ciao zusammen.
3: Salut!

0: 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En Mandy gehen wir dan gang zusammen anheer. Da stehen wir zusammen in de Küche, schauen, was es so rum hat, was man so könnte brauchen für etwas Feins, Feins sauberen.
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0: Und da schaut unser Radiokoch wieder Wüttrich eigentlich meistens und möglichst darauf, dass seine Ideen, die er mit uns teilt, etwas mit der Saison und vor allem saisonalen Zutaten zu tun haben. Und in dieser, ja, sagen wir in dieser Hinsicht, bei den Zutaten sind wir so ein bisschen in der Übergangsphase im Moment. Und allerdings haben wir eben einen Tipp heute, der schon eher ein bisschen zu spät ist.
1: Der Wüde hat nämlich noch eine Bärlauch-Idee dabei. Auch wenn es auch mit Sammeln eben vorbei ist. Gibt es in dieser Zeit auch Bärlauch-Pesto an modernen Orten, wo man kaufen kann? Oder man hat vielleicht von fleissigen Bärlauch-Sammlerinnen und Sammlern ein Glas bekommen.
2: Darum ein mega cooles Gericht. Ihr könnt hier eine Pasta dazu kochen. Ich würde ein Poulet-Brüschli machen, schön mit Bärlauch-Sauce.
1: Pasta machen können wir. Ein Poulet-Brüschli haben wir auch schon mehr als einmal gemacht. Die ganze Auswahl an Rezeptideen gibt es übrigens auf unserer Webseite. Also wer mal eine Idee braucht, das sind unzählige geworden über all die Jahre. Also wie die Soße.
2: Und die Soße, wir machen die so schön auf Rahmbasis, mit ein bisschen Zwiebeln, ein bisschen Knoblauch andünsten im Anken. Das ist immer von Vorteil bei Bärlauch, das schmeckt ja schon ein bisschen nach Knoblauch, dass man dort noch ein bisschen Knoblauch dazu tut, das tut es ein bisschen unterstützen. Dann löschen wir das Ganze mit Weisswein ab. Und wenn man etwas mit Weisswein ablöscht, dann ist immer gut, dass man den einreduzieren
1: lässt. Sonst schmeckt es nach Alkohol, das fängt nicht. Aber die schöne Säure vom Weisswein, die wollen wir. Und durch das Einreduzieren verändert sich auch die Konsistenz. Wieder noch ein paar Worte zu dem eben einreduzieren.
2: Ich würde ihn schon fast um die Hälfte einkochen. So. Manchmal, je nachdem, wenn du noch dichtere Soße willst, oder? Tun wir in der Gastronomie tun wir wirklich von einer Flasche Weisse auf eine Dezi reduzieren.
1: Das müssen wir natürlich nicht. Sagen wir für 4 Personen 2 Dezi Weisse und dann um die Hälfte einreduzieren. Dann 2-3 Dezi Nudeln dazu auch ein bisschen einkochen. Die wird ein bisschen dicker, die Soße. Würze, Salz, Pfeffer und jetzt?
2: Ein Esslöffel von diesem Pesto. 2 Esslöffel, schön, dass es eine grüne Farbe hat. Wenn man hat noch einen Mixstab hat, schnell durchmixen, dann ist schön sämiger. Poulet-Brust, die Soße drüber, Pasta, ein bisschen Gemüse.
1: Ein schönen grünen Frühlingsgruß auf dem Teller. Merci, Wüde.
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5: Schönen guten Abend, ja, aber 16:30 haben wir.
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5: In den nächsten 12 bis 14 Arbeitstagen fliegen Lastwagen Module von Langenthal in die Berauer Gemeinde Langnau. Die 87 Module werden dann zu einem Gebäude zusammengebaut und in diesem Modulbau sollen die indischen Bewohnerinnen und Bewohner von Stiftung Lebensart wohnen. Heute sind jetzt die ersten Module geliefert worden. Jasmin Wüttrich, du bist da zuschauen, hätte ich bald gesehen, oder? Das hast du gemacht im Berau.
7: Genau, ich war nicht beteiligt an dieser ganzen Aktion, aber ich bin auch ein bisschen froh, weil das ist so Millimeter Büt, wie der Lastwagen dort muss reinzirkeln und das Modul mit dem Kran rauslüpfen und an den Boden stellen. Das ist wirklich nicht für meine Nerven. Da bin ich auch so ein bisschen nervös geworden.
5: Jetzt hört ihr noch für unsere Hörerinnen und Hörer daheim. Ist das ein bisschen wie Lego aufeinander hochzutun, dass man du bauen auf einen Millimeter?
7: Ja, also der Projektleiter hat effektiv auch von Lego geredet, aber ja, ein bisschen mit grösseren Tütschen und es muss dann schon ein bisschen präziser sein.
5: Ja, das klingt auf jeden Fall spannend, was bei diesen Millimeterbüten herausfordernd ist und warum es den Modellbau überhaupt braucht. Das hören wir dann ab der 5 hier auf Neo 1.
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5: Also halb gut geht es für aussen durch den Abend. Es kommt darauf ab, ob man auf Regen steht oder nicht, weil es regnet doch gäng um. Es langt noch jetzt, wo man fällt, ein bisschen toll. Die Sonne mal auch durch die Woche durch. Es ist also so ein bisschen Abarellen, wettermässig. Und so geht es eigentlich so ein bisschen bis hinten raus. An dem Ende, 18. Mai. Morgen Dienstag ist am Vormittag zuerst noch ein bisschen, ein bisschen die Wolke kommen, aber die Sonne mal durch. Auf den Nachmittag durch die Wolke kommen zu. Es kann mit all dort ein bisschen netzen. Die Temperatur heute bei so um die 12 Grad, morgen bei 13, 14 Grad.
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5: Da müsst ihr aufpassen. Auf der Hauptstrasse Belp Richtung Rubigen. Dort hat es einen Unfall gegeben. Zwischen Belp und der Fehwied ist in beiden Richtungen gesperrt. Der Verkehr wird dort umgeleitet. Die Meldung ist ganz neu reingekommen. Also aufpassen auf der Hauptstrasse Belp Rubigen. Zwischen Belp und der Fehwied ist gesperrt. Die Hauptstrasse wegen einem Unfall. Der Verkehr dort wird umgeleitet. Habt Sorge auf der Strasse. Fahrt gut.
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5: Und apropos Strassen und Fahren, Jasmin, hast du ein E-Bike daheim?
7: Nein, das führe ich nicht. Ich schaue noch von Hangbau.
5: Wenn ihr ihn seht, im Hangstand der Oberdiesbeck fahren, ist Jasmin Wüttrich.
7: Handbike, hallo?
5: Handbike, nein, das stimmt.
7: Ich habe keinen Akku unter dem Viertel.
5: Hättest du dich nie gereizt, das E-Bike? Fahrst du Velo?
7: Es wäre halt schon hängengebig, aber irgendwie der Lebensabschnitt, wo es dann praktisch gewesen wäre, dazwischen bin ich schon so fest auf Zug oder eben dann auch schon halt das Auto ausgerichtet gewesen, dass ich irgendwie neben dem E-Bike bin eben durchgekommen.
5: Mm, oh ja, ich habe das Gefühl, eben, wenn ich so ein bisschen durch das Neo-Island fahre, weil ich hier einfach auch daheim bei E-Bikes sind schon ein Boom, also du siehst immer mehr von diesen motorisierten Velo und da ist etwas ganz wichtig. Übung. Und zwar am besten, bevor man richtig auf die Strasse geht, mir mal beim Verkehrsclub der Schweiz und bei der Beratungsstelle für Unfallverhütung nachher gefragt, was dir da so das Beste muss sein, was vor allem auch anders ist, zum normalen Velo, das man eben noch von Hand schaubt. Gibt es noch in dieser halben Stunde hier bei Neo 1. Schön, dass ihr dabei seid. Mit noch unterwegs, Kobo, Timo, Mikko. Jetzt geht der Ed Sheeran mit Camera.

0: Gigi D'Agostino ist das. Bin ich uns 20 Minuten vor früher, aber 20 Minuten vor der 5 haben wir den Mandy, 18. Mai. Mitte Mai, da können wir das Häuferli um anfangen, mit uns etwas abmachen oder dann vielleicht auch Zeit verbringen. Auch wenn es zugegeben, die letzten paar Tage vielleicht jetzt nicht so anmächtig war. Der Sommer kommt, wir glauben fest dran. Toi, toi, toi. Und mit dem Frühling und dem Sommer kommt dann auch Velo und Bike. Die Velo und Bike sind so um. Zemmital mit seinen Höger und Krächen ist bei vielen Ausflügeln besonders beliebt für ein Velotürli. Habe ich manchmal das Gefühl, oder? Wenn ich da zwischen Burtauf und Langnau oder der hier Richtung Eckiwil zu fahren, es hat schon sehr viele Leute mit dem Velo auf der Straße. Da gibt es eben manchmal ja, Velo mit oder auch ohne Motor, wenn es dir noch hilft beim Schalpen. Die E-Bikes sind beliebt durch mich. Sei es jetzt einmal für Freizeit oder auch für das Werken. Wer neu ein E-Bike hat, muss aber am Anfang noch ein bisschen Schiele haben.
1: Also primär mal muss man sich bewusst sein, oder? Man hat vom herkömmlichen Velo hat man den Schubeffekt, den hat man ja nicht. Also beim Velo, wenn man trampelt, dann fährt es. Und beim E-Bike ist es halt so, wenn man mal auf das Pedal steht, dann geht es gerade los.
0: Das sieht Christine Steinmann vom Verkehrsclub Schweiz. Sie ist zertifizierte E-Bike-Instruktorin. Christine Steinmann gibt auch Kurse, wo Leute ihr E-Bike kennenlernen können. Weil es sind eben schon ein paar Sachen anders als beim motorlosen Velo.
1: Die höheren Geschwindigkeiten, das Gewicht ist viel grösser. Es ist auch schwieriger, das Velo zu manövrieren. Wir haben längere Bremswege. Und all das führt natürlich dazu, dass ein E-Bike auch im Verkehr sich anders verhält und anders manövriert wird oder sollte werden als ein gewöhnliches Velo.
0: Die Oberschweizerische Beratungsstelle für Unfallverhütung, kurz BFU, ist die Meinung klar. Zuerst an das E-Bike gewannen und dann Vollgas geben. Der Mediensprecher Christoph Liebegut.
2: Wenn man zuerst mal auf ein E-Bike steigt, muss man das vorsichtig machen. Ein E-Bike hat einen höheren Beschleunigungswert als ein Velo. Erst recht, wenn man dann ein 45er E-Bike hat, wo man voll Gas und Unterstützung eingestellt hat, da geht man fein ein bisschen ab damit. Und dann muss man wissen, was das Fahrzeug kann und vor allem, wie man auf diesem Fahrzeug reagieren muss.
0: Die Übung macht den Meister oder auch die Meisterin, sprich so einen Kurs wie die vom VCS mache ich schon sehr Sinn beim E-Bike.
2: Das braucht Übung. Man muss einmal üben, wie es tut, wenn man richtig bremst. Sonst kann man davon ausgehen, dass es im Notfall sehr ungemütlich wird.
0: Mit genug Routine und eben vielleicht einem Kurs sinkt, aber das Risiko, dass es ungemütlich wird, gehörig. Und dann kürzer die Fahrt über den Emmentaler Höger umso mehr und mit gutem Gewissen geniessen. Und nicht nur in der Freizeit ist das Velo ein Thema. Bei uns von Neo East die Woche nehmen wir in unserem Wochenthema die Aktion Bike to Work unter die Lupe. Auf Deutsch mit dem Velo gewerchen. 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

0: ganz fein durch den Mandy. Vorabend kann man glaube ich sagen, The Night We Met Lord Horan, zusammen mit der Phoebe Bridgers, wie man gehört, bin ich auch eins. Manchmal, da ist es nicht gerade Liebe auf den ersten Blick. Manchmal, da braucht es einfach so eine extra Runde mehr, bis man merkt, ja eigentlich wäre das noch etwas. Und so eine Geschichte, ja, die geht es nicht um ein Bärli, sondern die hören wir heute in unserer Neo Ace Sportstory.
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0: Das ist die Woche, die Münziger Schüttlerin Leana Zog zu Gast. Sie hat mit der Neue Sportredaktorin Jasmin Wüttrich geredet.
3: 10 Jahre hat Leana Zog für IB geschüttet. Mit 14 ist sie zum Club gewechselt. Vorher hat sie für unter anderem Münzigen und Thun geschüttet. Obwohl Leana Zog eigentlich zuerst in einer anderen Sportart ist daheim war.
4: Ich habe angefangen Unihockey zu spielen, glaube auch ein bisschen, weil meine Nachbarn Unihockey haben gespielt und gerade so ein bisschen die Leute in der Umgebung, dass wir halt immer zusammen wie können ins Training gehen und so, hat das mega gut gepasst. Und dann habe ich aber wirklich gemerkt, weil ich eigentlich in Freizeit viel lieber habe geschuttet, dass das auch mir mehr liegt und mehr Spass macht.
3: Im Verein auf der Schutte hat sie etwa mit 8.
4: Ich habe aber eigentlich auch schon sonst vorher mega viel oder mega gerne auch geschuttet, im Garten oder auf dem Schuttplatz mit Nachbarn, aber auch mit meinem Bruder und mit meinem Papi. Ich glaube, ich habe das ein bisschen mitbekommen von Familie. Also mein Bruder und mein Papi haben gerne geschuttet und der war auch schon im Schuttclub, mein Bruder. Und dann habe ich eigentlich gerne mitgeschuttet und habe es eigentlich mega gerne gemacht.
3: Nach einem Probetraining beim FC Münzigen war dann klar, Leana Zog will schuten. Von Münzigen hat sie dann zum FC Thun in die U14 gewechselt.
4: Da bin ich mit den Jungs im Team gsi. Und auch bis da habe ich eigentlich gerne im Jungsteam gespielt. Und bin dann von Thun U14, das wäre dann in die U15 halt aufgegangen. Und da merkt man dann schon einfach einen deutlichen Unterschied. Geht so, wenn die Jungs in die Pubertät kommen und so, dann irgendwann geht es körperlich halt nicht mehr, dass man mit den Gielen zusammenschüttet.
3: Darum ist die Münziger auf die Suche nach einem Frauenteam.
4: Da ist der Kontakt zu IB zustande gekommen, weil ich auch schon in der Zwischenzeit aber in so einem Selection-Team bei IB. Dort startet man schon ein bisschen früher, also es ist nicht ein fixes U-Team. Man geht einfach einmal in der Woche am Mittwochnachmittag trainiert man in so einer kleinen Auswahl von Mädchen bei IB schon zu Bern auf dem Neufeldplatz. Und darum habe ich schon Kontakt gehabt zu IB und bin dann dadurch eigentlich zu IB gewechselt in 2017.
3: Und ab diesem Zeitpunkt hat Leana Zog für die IB-Frauen geschaut. Bis im Sommer fern hat die Münziger den für IB gespielt. Dann ist sie zum VfL Bochum in die 2. deutsche Bundesliga gewechselt.
0: Ob der Wechsel ins Ausland schon ein Ziel für Leana Zog war oder ob es auch dort, wie eigentlich beim Schuten selber, auch so zuerst einfach noch eine extra Runde mehr gebraucht hat, bis sie gemerkt hat, mal, das wäre eigentlich noch etwas, das erzählt sie uns dann morgen Morgen in Neo 1 Sportstory.
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3: Ja, langsam aber sicher geht es so gehörig richtig für abends zu. Dann Mende, 18. Mai, es wird 5.
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1: Mit der Sarina Welti, grüß dich wohl. Die ersten Module sind geliefert.

0: Im Bärau baut die Stiftung Lebensart eine Übergangslösung. Neu können alle Berner und Bernerinnen ihr Auto beim TCS prüfen, auch in der Region. Und es bleibt häufig nass hinten. Morgen starten wir an den meisten Orten trockene Tage und die Sonne zeigt sich hier und da. In über 20 Häusern von Stiftung Lebensart wohnen und arbeiten im Bärau Menschen mit besonderen Bedürfnissen. Aktuell ist die Stiftung am Bauen, weil bei den bestehenden Häusern in Zukunft verschiedene Umbaubüten anstehen, braucht es eine Übergangslösung. In Modulbauten sollen die Leute während der Baubüten unten kommen. Die insgesamt 87 Module hat die Stiftung einer Institution von Langenthal abgekauft. Heute sind die ersten Module jetzt angeliefert worden. Der Michael Kilchemann, Projektleiter Bauten von Lebensart, erklärt.
1: Die sind in Langenthal im Laden. Dadurch gibt es einfach schon einen gewissen Aufwand, bis die ihn erfahren. Am Schluss haben sie fast 2,5 Stunden, bis sie das ganze Rundeli gemacht haben.
0: Drei Lastwagen fahren die Module von Langenthal ins Bärau. Dort werden die einzelnen Teile dann auch abgeladen, erzählt Michael Kilchemann.
1: In unserem Bereich sind wir etwa 20 bis 25 Minuten ist das Modul abgeladen und der Lastwagen kann wieder fortfahren. Sie sind im Wechsel. Wir sollten schauen, dass wir nicht zwei Lastwagen gleichzeitig auf Platz haben, sodass wir auch den Verkehr und auch unseren Fußgängerverkehr nicht behindern.
0: Die Module werden dann nach dem Abladen einen nach dem anderen hergestellt und dann miteinander verbunden. Bis in etwas mehr als 2 Wochen sollen die Module stehen, dann geht es dann noch an Innenausbau. Zum Beispiel wird noch Boden verlegt, die ersten Leute sollen dann im November in die Modulbauten können einzügeln. Nicht mehr lange warten, wenn man das Auto prüfen will. Das ist das Ziel des Kantons Bern. Darum kann in Zukunft der TCS auch die Autos von Menschen, die nicht Mitglieder des TCS sind, prüfen. Das heisst heute vom Kanton. Das ist nötig, weil der Kanton hinterdrein ist. Fast jedes 7. Auto sollte geprüft werden. Zum Teil müssen Autobesitzer und Besitzerinnen ein ganzes Jahr länger warten für einen Termin. Das betrifft auch die Neo-1-Region, TCS-Zentren zu Langnau oder auch das zu Langenthal, bieten neu auch solche Prüfungen an. Die Regeln vom Brandschutz im Kanton Bern sind genug gut. Das sieht auch der Regierungsrat heute. Er antwortet auf einen Vorstoss vom Langenthaler Grossrat Martin Lerch. Er hat nach der Brandkatastrophe an Silvester zu Gran-Montana, wo 41 Menschen gestorben sind, bei der Regierung nachgefragt, ob auch der Kanton Bern etwas müsste anpassen. Nein, sagt der Regierungsrat, die aktuellen Vorschriften seien gut und haben sich bewährt. In den letzten 10 Jahren haben es im Kanton Bern nur einen einzigen Brand in einem Club gegeben und das ohne Verletzte. Und gleich will der Regierungsrat von Bern den Brandschutz im Auge behalten. Aktuell läuft auf Bundesebene eine Überarbeitung der Brandschutzvorschriften. Die sollte ab dem Herbst nächstes Jahr gelten. Dann noch Sportschutten. Das Frauenschutten soll in der Schweiz professioneller werden. Darum organisiert der Schweizerische Schutzverband die höchste Liga, die Women's Super League, neu. Schrittweise will der Verband die Liga ab 2027 in eine Aktiengesellschaft umwandeln. In den letzten Jahren haben die Frauenvereine immer mehr Zuschauende an den Matchen. Die Zahlen haben sich fast vervierfacht. So sind heute zum ersten Mal überhaupt im gesamten 100'000 Personen ein Match schauen. Die neue Struktur, wo dann alle Vereine Aktionäre sein, soll einem Frauenschutz der Schweiz nochmal einen Ruck geben.
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3: Im Moment scheint es lange oben um die Sonne, das kann sich aber handli umändern. Dann Montag ist ein bisschen Aperellenwetter, am 18. Mai Sonne, Regen, Wolken, alles ist drinnen. Primär ist es aber Wolken und Regen, die sich dann so nahe verdünnisieren durch die Nacht auf Montag Dienstag. Freundlich zuerst an den Vormittag, meistens noch nicht nass, auf den Namen tut es aber immer zu, es kann auch dort um regnen. Heute noch bei 13, 14 Grad, respektive heute bei 12, 13 Grad, morgen 13, 14 Grad.
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3: Manuel Bartlome, wo klemmt es auf der Strasse?
4: Ja, von den Autobahnen da habe ich keine Meldungen. Dort seid ihr störungsfrei unterwegs. Darum gehen wir direkt auf die Hauptstrasse. Achtung, es hat einen Unfall gegeben zwischen Belp und Rubigen. Also genau gesehen zwischen Belp und Veveit in Belp. Dort hat es einen Unfall gegeben. Wegen dem in beide Richtungen ist die Strasse gesperrt. Da geht es doll länger. Und wenn ihr zurück nach der Autobahn drauf geht, geht es 5 Minuten länger. Und von Beriswil Richtung Urdenen-Schönbühl stocken. So dort verliert ihr etwa 5 Minuten und ebenfalls 5 Minuten länger habt ihr im Burgdorfer Zentrum.

0: Gutes, wenn ihr von Kilberg herkommt. Sonst habe ich noch keine Meldungen.
1: Sorge hat viel Geduld in diesem Fall.
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1: Präzisionsarbeit mit tonnenschweren Maschinen, das ist das, was sie im Barrow, wie wir in Langnau im Moment machen, bei der Stiftung Lebensart Barrow Modulbau machen. Sie 87 Module sollen dann ein temporäres Pflegeheim geben für Bewohnerinnen und Bewohner, wie die Präzisionsarbeit, eben die Millimeterbüte, genau funktioniert. Da gibt es das mit Wüterichtung dem Viertelabend-Eindruck in diesem Handyabend. Und jetzt allerseits einen guten Feierabend, wenn ihr schon hier mit noch unterwegs noch bis am 7. Heute sind Zerina Welti und meine Wenigkeit, der Caputino. Ciao zusammen.
3: Grüß euch.

0: Lonayan. Messi gehört der Viertelstunde nach der 5. Wir haben ja aber 18. Mai.
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0: Es ist ein Zuhause oder der Arbeitsort für Leute mit einer Einschränkung. Die Stiftung Lebensart. Im Berau, in der Gemeinde Langnau, stehen über 20 Häuser, die zur Stiftung gehören und eben zum Beispiel Leute drinnen wohnen. Langsam haben die Häuser ein Alter, wo es die einen oder anderen Baubüzen braucht. Dass die Bewohner auch während dieser Baubüzen ein Zuhause haben, braucht es eine Übergangslösung. Die Stiftung Lebensart baut darum einen Modulbau, gerade neben der Verwaltung der Lebensart.

0: Heute sind hier die ersten Module geliefert worden. Jasmin Wüttrich ist auf der Baustelle vorbeischauen.
1: Es ist Millimeterbüze, die Leute auf der Baustelle machen. Die einzelnen Module werden mit Lastwagen von Langenthal ins Bärau gebracht. Dort werden sie vom Lastwagen gelüpft und dann nebeneinander oder aufeinander gestellt. Der Michael Kilchemann, Projektleiter Bauten der Stiftung Lebensart, sagt:
2: Es ist eine ganz präzise Sache. Und am Schluss muss das alles wieder zusammengehen. Wir können keine Differenzen haben in den Modulen selber untereinander. Also, es ist eine Präzisionsarbeit, die das Montageteam hier macht.
1: Weil zwischen den Modulen sollte der Gang ja keine Lücke haben. Und auch zwischen Zimmer und Badzimmer soll es keinen Spalt geben. Und nicht nur beim Herstellen, auch beim Einlöpfen des Moduls ist Millimeterbüze angesagt. Rund um den Boden, wo die Module herkommen, steht ein Gerüst, erzählt Michael Kilchemann.
2: Wir haben das Problem, dass wir über die grosse Gerüstanlage über müssen, die Module löpfen mit dem Kran. Und wenn wir einfach zu viel Luft haben, könnte das heikel werden, weil wir haben innerhalb des Gerüsts wirklich nur links und rechts 25 bis 30 cm Spatzung. Und dann sollte einfach das Modul auch nicht ins Plampen kommen.
1: Sonst sollte das Wetter keine Probleme machen. Wenn es regnet, wäre es zwar nicht gäbig, wenn es aber nicht schüttet wie aus Köbeln, sei es nicht weiter schlimm. Das Wetter sollte also keinen Strich durch die Rechnung machen. Aber?
2: Ja, einen Strich könnte sie machen, wenn wir irgendwo im Verkehr ein Problem haben, wenn wir irgendwo, wenn sie es blockieren würde. Schlussendlich haben wir einen Profi an Bord, der das gängig macht. Also, wir sind guter Dinge, dass das klappt, in diesen 12 bis 14 Arbeitstagen das durchzubringen.
1: Nach diesen 12 bis 14 Arbeitstagen steht dann der dreigeschossige Modulbau. Dann braucht es an den insgesamt 87 Modulen, aber innen für noch Büzen. Zum Beispiel gibt es noch Belege an Boden oder an die Wänge.
2: So, dass am Schluss man nicht merkt, dass einzelne Module sind oder einzelne Elemente zusammengeführt sind.
1: Sondern dass es eben aussieht wie ein ganz gewöhnlicher Bau, ergänzt Michael Kilchemann, Projektleiter Bauten der Stiftung Lebensart. Im November heuer sollen die ersten Leute im Modulbau der Stiftung Lebensart im Bärau einzügeln können. Die Stiftung hat eine Betriebsbewilligung von 5 Jahren. So lange darf das Provisorium bleiben stehen.
0: Wenn sich jetzt unternimmt, wie die Module dann aussehen, wie das Einlöpfen funktioniert und geht, dann findet ihr auf unseren sozialen Medien, Instagram, Facebook, ein Video und Bilder davon.
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2: Meine Abend, 18. Mai, 17:30 wird's.
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4: Am Mikrofon Sarina Welti. Das alte Schulhaus im Dorf Trubschachen bekommt eine Auszeichnung. Der Kanton Bern gibt der Gemeinde den Spezialpreis für Denkmalpflege. Die Sanierung des alten Schulhauses aus dem 1881 sei besonders gut gekommen. Die Gemeinde hat sich bewusst dafür entschieden, das Schulhaus zu sanieren, statt ein neues herzubauen. Darum gäbe es den Denkmalpreis. Aktuell können die Restaurants und Bars im Kanton Bern nur zu den bewilligten Zeiten offen haben, bis zur sogenannten Polizeistunde um 12:30. Wenn die Betriebe länger wie offen haben, braucht es eine Bewilligung. Die Polizeistunde will eine Gruppe aus dem Grossen Rat abschaffen. Das sieht der Regierungsrat aber anders, wie er heute ihre Antwort auf einen Vorstoss schreibt. Es sei nicht kompliziert, eine zusätzliche Bewilligung zu bekommen, für länger offen zu haben, und es werde gefährlich, wenn alle Betriebe so lange offen haben, wie sie wollen, begründet der Regierungsrat seine Antwort. Dann noch Sportschutte. Der FC Luzern hat einen neuen Trainer, aber keinen Unbekannten. Der bisherige U17-Trainer von Luzern, der Udo Portmann, wird befördert und übernimmt ab der neuen Saison die erste Mannschaft. Für einen 49-jährigen Luzerner ist es der erste Vertrag als Trainer im Profischutte. Er übernimmt das Team von Mario Frick, dem sein Vertrag ist ausgelaufen.
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2: Ja, da weiss man manchmal fast nicht, was man soll erzählen, wenn man da einfach im Studio hockt und so Informationen hat. Das ist eigentlich im Moment relativ freundlich, einmal zu lang noch, es zieht ein bisschen, aber es kann ja auch auf heute Abend noch ein bisschen korrekt noch ein bisschen zutun. Es ist so ein bisschen unklar, ein bisschen Aperel-Wetter, es macht ein bisschen, was es will, auch wenn es Mitte Mai ist. Wie es denn die Woche sonst so aussieht, Dienstag, Mittwoch und dann auch Endwoche, Donnerstag, Freitag, hören wir dem 20 vor Sarina Leuthold vom Meteotest Bern.
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2: Ja, da hoffen wir mit Manuel Bartlomessi ein bisschen mehr Klarheit auf der Strasse, wo es klimmt.
5: Ja, also von der Autobahn habe ich immer noch keine Meldungen, da sind immer noch Störungsräume unterwegs. Und dann hat es einfach den Unfall gegeben zwischen auf der Hauptstrasse zwischen Belp und Rubigen. Genau gesehen zwischen der Fehweide zu Belp und in beide Richtungen ist der die Strasse gesperrt. Der werden aber umgeleitet und von dem her gibt es einfach auch Stau, wenn ihr von allen Richtungen herkommt. Zum Beispiel auch, wenn ihr von allen Dingen Richtung Rubigen unterwegs seid, auch dort stauet, dann geht es etwa 4 Stunden länger. Dann, wenn ihr zurück nach der Autobahn drauf geht, geht es 8 Minuten länger. Dann von Beriswil Richtung Ordenen Schöndühl stocken, dort habt ihr etwa 5 Minuten länger. Ebenfalls 5 Minuten verliert ihr in der Thuner Innenstadt, dort stocken und von im Burgdorf-Zentrum, wenn ihr von Kilberg herkommt, geht es etwa 5 Minuten länger.
2: Viel Geduld unterwegs. Sorge.
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2: Ja, mit dem Leo 1 seid ihr unterwegs durch den Mandy-Feuerabend. Noch bis zum 7. bin ich noch hinten heute Abend. Sarina Welti und meine Wenigkeit, der Kabutima. Ciao zusammen.
4: Salut.

0: Sabrina Carpenter ist das mit ihrem Song «Taste» zu diesem Mandy für Abend bei Neo 1.
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0: Ja, der Wochenstart ist jetzt, ja, eher ein bisschen, soll ich sagen, ins Wasser gefallen. Auf der tristeren Seite war es, Arina Leuthold vom Meteo Test Bern. Wie geht der Mandy zu Ende und wie startet der Dienstag morgen?
3: Also der Mandy geht so ein bisschen zu Ende, wie er angefangen hat. Also, es ist häufig bewölkt, zwischendurch kann es jetzt auch noch ein paar Auflockerungen geben, weiterhin im Verlauf vom Abend. Und eben weitere Regengüsse, vielleicht sogar noch mal ein Gewitter, ist durchaus möglich. Dann in der zweiten Nacht hälfte ruhiger zu langsam, da lässt alles ein bisschen nach. Und eben der Start in die Dienstag, der ist eigentlich recht freundlich, vielleicht jetzt hier und dort ein bisschen Nebel am Morgen. Zeitweise sieht man die Sonne und am Vormittag bleibt es dann meistens so trocken. Aber im Verlauf des Vormittags werden die Tauchen dann schon auch wieder zahlreicher und spätestens ab Mittag gibt es dann wahrscheinlich wieder ein paar Tröpfelregen. Das zieht sich dann so ein bisschen Nachmittag und oben hin. Viel wird es nicht sein von der Menge her, aber eben, dass es ein paar Tröpfchen geben, das ist wie gesagt durchaus möglich. Die Temperaturen steigen dann auch wieder ein bisschen an, höchstwerte sind dann um die 14 Grad.
0: Und wenn du siehst, es zieht sich bis Abend durch, machst du dir so bis in Mittwoch ziehen oder ist dann auch trocken?
3: Ja, es kann sein. Also vorübergehend ist es sicher auch mal trocken, aber in der Nacht kommt noch mal etwas. Und das kann dann sein, dass es gerade am Mittwochmorgen vielleicht eben doch auch noch ein paar Restwolken hat und dann vielleicht auch noch ein paar Regentröpfe geben können. Aber es trocknet dann vorübergehend ab und nachher gibt es dann wahrscheinlich zeitweise sonniges Wetter, trockenes Wetter. Kann dann aber auch wieder ein paar Quellwolken geben und aus diesen Quellwolken raus kann es auch lokal noch mal für einen guten Regen länger. Aber es ist wirklich nur noch lokal der Fall. Also auch das wird längst nicht überall noch mal nass werden. Und die Temperatur steigen weiter, die Höchstwerte sind dann um die 17 Grad und ab dem Donnerstag geht es dann voraussichtlich trocken weiter bis mit dem Wochenende voraussichtlich und die Temperaturen werden von Tag zu Tag steigen. Am Wochenende haben wir dann bis zu 25 Grad.
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0: Da ist Hockey Trumpf, das ist aktuell in der Sportwelt so, und ganz sicher in der Schweiz. Aktuell läuft die Heim-WM von den Mannen. Die nehmen dann im Magazin, gehen näher unter die Lupe. Zuerst schauen wir eben, was dann neben dem Hockey noch so geht, Sarina Welti.
3: Ja, zum Beispiel im Schutten. Das Frauenschutten soll in der Schweiz professioneller werden. Darum organisiert der Schweizerische Schutzverband die höchste Liga der Frauen, die Women's Super League, neu. Schrittweise will der Verband die Liga ab 2027 in eine Aktiengesellschaft umwandeln. In den letzten Jahren haben die Frauenvereine immer mehr Zuschauende an den Matchen. Die Zahlen haben sich fast vervierfacht.
0: So sind heute zum ersten Mal überhaupt im gesamten 100'000 Leute ein Match schauen. Die neue Struktur, wo dann auch alle Vereine Aktionäre sind, soll dem Frauenschutt in der Schweiz noch einmal einen Ruck geben.
3: Und dann wechseln wir zu den Männern in die Super League. Der Ersatzgoalie von IB geht auf Zürich. Der Österreicher Heinz Lindner wechselt zum FCZ, heisst heute vom Club. Er unterschreibt den Vertrag bis 2028 und ist so zusammen mit dem Silas Huber das Goalie-Duo von Zürich.
0: Der FC Luzern hat einen neuen Trainer, aber kein Unbekannter. Der bisherige U17-Trainer Udo Portmann wird befördert und übernimmt ab der neuen Saison die erste Mannschaft. Für einen 49-jährigen Luzerner ist der erste Vertrag als Trainer im Profischutten. Er übernimmt das Team von Mario Frick. Dem sein Vertrag ist ausgelaufen.
3: Und dann noch Tennis. Unterschiedliche Gefühle bei den Schweizerinnen, die in Marokko am Tennisler sind. Beim WTA-Turnier zu Rabat gewinnt die Bielerin Jill Teichmann das erste Spiel. Sie gewinnt gegen die Österreicherin Julia Grabhör mit 6:4 und 7:6. Anders startet Simona Waltert. Die Bündnerin verliert ihr erstes Spiel gegen Angelia Kalinina und geht so schon wieder raus.
0: Der Westschweizer Stan Wawrinka startet heute ins ATP-Turnier zu Genf. Ab den 6. Spieltag gegen Italiener Raul Brancaccio. Das Resultat von diesem Spiel gibt es morgen hier bei Neo 1.
3: Und dann noch Dörfrennen. Ein Sturz beim grossen Preis von Katalonien hat für einen MotoGP-Fahrer Johann Zarco gröbere Folgen. Der Franzose hat das vorderste und das hintere Kreuzband im linken Knie und auch der Innenmeniskus gerissen. Dazu sind auch das linke Sprunggelenk verletzt. Wie lang der 35-jährige Dörfrennfahrer ausfällt, ist im Moment noch nicht klar.
0: Und dann drücken ein Haufen Leute hinter der Schweizer Hockey-Nazi Däumen. Die hat das nächste Spiel hinter gegen Deutschland. Wir schauen den Hockey, die Hockey-Weltmeisterschaft dann noch etwas genauer an im Magazin. Etwa um 17:45 Uhr.
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0: Wir berichten live aus Burgdorf. 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
4: Guten Morgen, Abend zusammen. 6 Uhr haben wir.
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6: Mit der Sarina Welti, grüß dich wohl. Die ersten Module sind geliefert. Im Bärau baut die Stiftung Lebensart eine Übergangslösung. Neu können alle Berner und Bernerinnen ihr Auto beim TCS prüfen, auch in der Region. Und es bleibt häufig nass hinten. Morgen starten wir an den meisten Orten trockene Tage und die Sonne zeigt sich hier und da. In über 20 Häusern von Stiftung Lebensart wohnen und arbeiten im Bärau Menschen mit besonderen Bedürfnissen. Aktuell ist die Stiftung am Bauen, weil bei den bestehenden Häusern in Zukunft verschiedene Umbaubüten anstehen, braucht es eine Übergangslösung. In Modulbauten sollen die Leute während der Baubüten unten kommen. Die insgesamt 87 Module hat die Stiftung einer Institution von Langenthal abgekauft. Heute sind die ersten Module jetzt angeliefert worden. Der Michael Kilchemann, Projektleiter Bauten von Lebensart, erklärt.
7: Die sind in Langenthal im Laden. Durch das gibt es aber schon einen gewissen Aufwand, bis die erfahren. Am Schluss haben sie fast 2,5 Stunden, bis sie das ganze Rundchen gemacht haben.
6: Drei Lastwagen fahren das Modul von Langenthal ins Bärau. Dort werden die einzelnen Teile dann auch abgeladen, erzählt Michael Kilchemann.
7: In unserem Bereich sind wir eigentlich etwa 20 bis 25 Minuten ist das Modul abgeladen und der Lastwagen kann wieder fortfahren. Sie sind im Wechsel. Wir sollten schauen, dass wir nicht zwei Lastwagen gleichzeitig auf Platz haben, sodass wir auch den Verkehr und unseren Fußgängerverkehr drin nicht behindern.
6: Die Module werden dann nach dem Abladen hergestellt und dann miteinander verbunden. Bis in etwas mehr als 2 Wochen sollen die Module stehen, dann geht es dann noch an Innenausbau. Zum Beispiel wird noch Boden verlegt. Die ersten Leute sollen dann im November in die Modulbauten einzügeln. Nicht mehr lange warten, wenn man das Auto prüfen will. Das ist das Ziel des Kantons Bern. Darum kann in Zukunft der TCS auch die Autos von Menschen, die nicht Mitglieder des TCS sind, prüfen. Das heisst heute vom Kanton. Das ist nötig, weil der Kanton hinterdrein ist. Fast jedes 7. Auto sollte geprüft werden. Zum Teil müssen Autobesitzer und Besitzerinnen ein ganzes Jahr länger warten für einen Termin. Das betrifft auch die Neo-1-Region, TCS-Zentren zu Langnau oder auch das zu Langenthal, bieten neu auch solche Prüfungen an. Die Regeln vom Brandschutz im Kanton Bern sind genug gut. Das sieht auch der Regierungsrat heute. Er antwortet auf einen Vorstoss vom Langenthaler Grossrat Martin Lerch. Er hat nach der Brandkatastrophe an Silvester zu Gran-Montana, wo 41 Menschen gestorben sind, bei der Regierung nachgefragt, ob auch der Kanton Bern etwas müsste anpassen. Nein, sagt der Regierungsrat, die aktuellen Vorschriften seien gut und haben sich bewährt. In den letzten 10 Jahren haben es im Kanton Bern nur einen einzigen Brand in einem Club gegeben und das ohne Verletzte. Und gleich will der Regierungsrat von Bern den Brandschutz im Auge behalten. Aktuell läuft auf Bundesebene eine Überarbeitung der Brandschutzvorschriften. Die sollte ab dem Herbst nächstes Jahr gelten. Dann noch Sportschutten. Das Frauenschutten soll in der Schweiz professioneller werden. Darum organisiert der Schweizerische Schutzverband die höchste Liga, die Women's Super League, neu. Schrittweise will der Verband die Liga ab 2027 in eine Aktiengesellschaft umwandeln. In den letzten Jahren haben die Frauenvereine immer mehr Zuschauende an den Matchen. Die Zahlen haben sich fast vervierfacht. So sind heute zum ersten Mal überhaupt im gesamten 100'000 Personen ein Match schauen. Die neue Struktur, die alle Vereine Aktionäre sein, soll einem Frauenschutz der Schweiz nochmal einen Ruck geben.
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8: Vor
4: hat es noch gesünder. Zu lange noch, vor dem Studio Pfeistros. Es tut schon mal zu, kommt wahrscheinlich die Nächste. Darum kann man rechnen, aber dann müssen wir hin. Noch ein bisschen rechnen. Dann sollte die Nacht, eigentlich wenn wir die zweite Nacht auf die Morgen oder für den zweiten Vormittag, relativ trocken sein. Vielleicht mal sogar die Sonne ein bisschen durch die Wolke durch, bevor die um zutun. Und dann auf den Nachmittag da und dort, wo man ein bisschen annetzen kann. Auch am Mittwoch kann es dann dort noch ein bisschen Regen geben, bevor es dann Donnerstag, Freitag langsam, aber sicher doch auftut, freundlich wird, die Sonne geht und Temperaturen von über 20 Grad.
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4: Manuel Bartlomé, wie haben wir da Sache?
3: Ja, von den Autobahnen habe ich nicht so viele Meldungen, nur da 6 Bern Richtung Thun, dort zu Rubigen, dort stauen sie beide Richtungen, das wegen dem Unfall, der ist passiert auf der Hauptstrasse zwischen Belbau und Rubigen. Dort von allen Richtungen müsst ihr viel auf Bremse, also dort geht es toll länger und dann habe ich einfach nur noch die Meldung, wenn ihr zu Hasli seid und von Burgdorf herkommt, dort stockt es, dort geht es etwa 5 Minuten länger, sonst habe ich nicht mehr.
4: Viel Geduld auch noch unterwegs. Aus Ort auf der Strasse.
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4: Leck, wir sind die Eishockey-Fans drauf gelangt auf dem Mai 2026. Heim Eishockey-WM von den Mannen ist am Laufen seit am Freitag und wir sind da natürlich auch relativ nah dran dabei mit diversen Berichterstattungen über die Hockey-WM von den Mannen. Unter anderem mit unserem WM-Magazin, wo wir am 4. ab 6. reinhören, wie es so läuft. In Zürich und in Freiburg, unter anderem sind die Finnen am Spielen und dort auch zwei Spieler von der SCL Tigers mit an Bord. Der Saku Mäenalanen und der Hannes Björnin ist schon dort auf dem Eis für Finnland. Die spielen gegen die USA seit paar Minuten, paar Drittel. Hat die Ball gesehen, wir hören den rein, wie es steht im Viertel ab. Schön seid ihr gegen noch bei uns, eine Stunde sind wir es noch. Sarina Welti, Kabutima, ciao zusammen.

0: Demi Shark, Pneo Eis, der Mandiabend, 18. Mai. Ja, wo wir eigentlich nur einen Lieblingssong haben. Und die Rot-Weissen sehen jubeln, diesen Song hören, das ist ein gutes Zeichen. Denn für die Schweizer ist eine Hockey-WM, die aktuell daheim in der Schweiz läuft.
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0: Ja, und jubeln da die Schweizer schon öppe die können. Die zwei ersten Spiele in der Gruppenphase haben sie gewonnen. Und hinten, da könnte eben so ein weiterer Sieg dazukommen, so in der Welt.
2: Ja, aber für das müssen die Schweizer Hockeyler auf einmal noch die Deutschen schlagen. Auf dem Papier, ja, absolut eine machbare Sache. Die Deutschen sind gar nicht gut ins Turnier gestartet, haben schon zweimal verloren. Aber ja, wer die Schweizer Hockey-Nazi so ein bisschen verfolgt, der weiss, man sollte die Deutschen nicht unterschätzen, sonst könnte es dann böse ausgehen.
0: Genau, das habe ich gestern auch gedacht, als ich ein bisschen geschmunzelt habe, weil die Deutschen gegen Lettland 0-2 verloren haben. Du sprichst die WM vor 3 Jahren an, dann das Lettland, wo die Schweizer eine super Gruppenphase gespielt hat und er gegen das vermeintlich eben in Anführungszeichen kleine Deutschland im Viertelfinale sind rausgeflogen. Eine schmerzhafte Erinnerung, die sich aus Schweizer Sicht hinten natürlich nicht sollte wiederholen.
2: Am 20.08. geht's los, dann spielen die Schweizer gegen Deutschland, auf einmal noch in der Gruppenphase zu Zürich. Das Resultat gibt es dann morgen früh hier bei Neo 1. Gleichzeitig spielt dann hinten in einer anderen Gruppe zu Freiburg und noch Schweden gegen Tschechien.
0: In beiden Gruppen laufen aktuell schon je ein Spiel. Seit dem 20.04 spielt Kanada zu Freiburg gegen Dänemark. Die Kanadier haben sich dort lang schwer da. Kurz nach dem Start des 3.3. aus 1-0 gemacht und jetzt 2-0. Jetzt steht es mittlerweile sogar 3-0.
2: Ja, und in der Schweizer Gruppe spielt Finnland gegen die USA. Da hat es doch mehr Goal gegeben. Aktuell steht es 6-2 für die Finnen. Und bei diesen Finnen ist auch viel Emmetal mit dabei. Tigerspieler Hannes Björninen und auch der Saku Mänonen sind auf dem Eis. Beide haben schon gepunktet. Der Björninen mit einem Pass und der Mänonen mit einem Goal.
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1: Schönen guten Montagabend. Ciao bis 7.
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3: Am Mikrofon Sarina Welti. Das alte Schulhaus im Dorf Trubschachen bekommt eine Auszeichnung. Der Kanton Bern gibt der Gemeinde den Spezialpreis für Denkmalpflege. Die Sanierung des alten Schulhauses aus dem 1881 sei besonders gut gekommen. Die Gemeinde hat sich bewusst dafür entschieden, das Schulhaus zu sanieren, statt ein neues herzubauen. Darum gäbe es den Denkmalpreis. Aktuell können Restaurants und Bars im Kanton Bern nur zu den bewilligten Zeiten offen haben, bis zur sogenannten Polizeistunde um 12:30. Wenn die Betriebe länger wie offen haben, braucht es eine Bewilligung. Die Polizeistunde möchte eine Gruppe aus dem Grossen Rat abschaffen. Das sieht der Regierungsrat aber anders, wie er heute ihre Antwort auf einen Vorstoss schreibt. Es sei nicht kompliziert, eine zusätzliche Bewilligung zu bekommen, für länger offen zu haben. Und es wäre gefährlich, wenn alle Betriebe so lange offen haben, wie sie wollen, begründet der Regierungsrat seine Antwort. Dann noch Sportschutte. Der FC Luzern hat einen neuen Trainer, aber keinen Unbekannten. Der bisherige U17-Trainer von Luzern, der Udo Portman, wird befördert und übernimmt ab der neuen Saison die erste Mannschaft. Für einen 49-jährigen Luzerner ist es der erste Vertrag als Trainer im Profischutte. Er übernimmt das Team von Mario Frick, dem sein Vertrag ist ausgelaufen.
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1: Ja, dann haben wir eine unbeständige Sache für uns. Mal ist es bewölkt und regnet, mal die Sonne sogar noch durch. Dann Montag ab 18. Mai. Morgen, Dienstag, zum Start des Tages. Ja, da ist die Tendenz endlich ein bisschen klarer, respektive ein bisschen offener. Die Sonne mal durch die Wolken, die sie die tun aber von Nachmittag dann auch um zu. Da auch der Kasten um Nami um annetzen und das Annetzen zieht sich dann so bis auf den Dienstagabend und bis auf den Mittwochmorgen her.
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1: Da habe ich noch eine Meldung, und zwar ist die Hauptstrasse zwischen Belp und der Fehwied gäng noch gesperrt und darum stocken die Region Belp gerade feierlich toll. Man muss von Rubigen Richtung Belp hat der gäng noch ein bisschen länger. Die Umleitung ist allerdings eingerichtet, darum müsst ihr gut auf die orange Tafel schauen, die sie aufgestellt haben. Wie lange es geht, kann ich nicht sagen, aber auf jeden Fall müsst ihr zwischen Belp und Rubigen in beiden Richtungen ein bisschen mehr Zeit einrechnen und eben auch mit der Umleitung rechnen.
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1: 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Da lernen wir ja alle Woche oder fast alle Woche, muss man sagen, in unserem Neo 1 Porträt eine neue Person, eine neue Leute aus dem Neo 1 Land kennen. Die Woche ist das Anna-Marie Gerber. Und viel mehr wollte ich noch nicht verraten. Ich werde noch nur mal sagen, es wird ein happiges Porträt. Und das, ja, ist über, so, die Unterüberschrift ist Schicksalsschlag nach Schicksalsschlag von dem ersten Teil. Was dann Anna-Marie Gerber alles hat erlebt und vielleicht geht noch ein bisschen dran geknackt. Wir hören es in dieser Halbstunde als nächstes etwa 20 vor im Porträt. Gute Führung, aber bis dann wünschen Sarina Welti und der Kapu Timo aus dem Studio. Jetzt geht mit dem Song If I Were Sorry.

0: 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Adam, andiamo, Benioiz. Mentira. Excusez, mentira. Immer gehört hier. Benioiz. 20 Minuten vor der 7. Am Ende Abend ist dort neue Woche. Und neue Woche ist bei uns auch neue Geschichten aus der Region im Wochenthema, aber auch neue Geschichten von Leuten aus der Region. Und heute, respektive diese Woche, ja, sind es feierlich happige Geschichten.
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0: Bei unseren Porträtgästen, da kommt ja aber einiges vor, wenn wir dann mal ein bisschen nachbohren, Lisa Graber.
2: Und das ist diese Woche nicht anders. Die Anne-Marie Gerber habe ich im Neo Ace Studio eingeladen. Der Grund, die Emmentalerin hat ein Buch geschrieben über ihren Brustkrebs. Bevor ich das Thema ansprechen wollte, wollte ich zuerst noch ein paar Eckdaten über sie wissen. Und so hat es getönt.
3: Ich werde im Oktober 53.
2: Und von wo bist du?
3: Von Rüegsbach. Wir sind gerade frisch dorthin gezügelt. Genau, aufgewachsen in Bovil.
2: Gibt es einen Grund, warum jetzt auf Rüegsbach?
3: Wir waren von Grenchen, jetzt 23 Jahre. Ich hatte eine lange Zeit nach meinen Hügeln, nach meinen Schneebergen. Und da mein Mann jetzt seit 9 Jahren krank ist, hatte ich das Gefühl, wenn er jetzt gleich nicht mehr arbeiten kann, dann zügeln wir jetzt zurück ins Emmental.
2: Was hat dein Mann?
3: Mein Mann ist vor 9 Jahren zusammengeschlagen worden.
2: Ja, und auf diese Info war ich nicht gerade vorbereitet gewesen. Und diese Geschichte wird eine grosse in diesem Porträt. Oder Anne-Marie, ihrem Mann, ist an einem Abend mit Freunden an ein Konzert gegangen.
3: Ich hatte es gut gehabt. Und dann kam da eine Gruppe daher und es hat ein Thema gegeben, das mir oder dem anderen nicht gepasst hat. Und dann hat es halt gerebelt.
2: Der Mann von der Anne-Marie ist mit einem Baseballschläger fast totgeschlagen worden. Um ein Haar hat er es überlebt, hat aber grosse Nachfolgeschäden.
3: Er hat Angst vor den Leuten. Er hat tagtägliche Kopfweh von Erbrechen bis Retour. Er ist psychisch krank seitdem. Ich kann nicht mehr so raus, alleine schon gar nicht.
2: Es ist alles andere als einfach. Aber
3: wir machen es zu gehen. Irgendwie, irgendwo, genau.
2: Wie geht es denn der Anne-Marie Gerber damit? Mal gut und mal weniger gut, sagt sie mir.
3: Wenn ich an die ganze Geschichte denke, die er noch mit mir zusammen angefangen hat, die Kinder, die darunter gelitten haben, die Familie natürlich.
2: Da wird vieles zusammenkommen. Darum soll das Emmental helfen. Weil mit dem Zurückzügeln auf Rüegsbach wird sich die Familie Gerber einen Neustart erhoffen.
3: Ja, das hoffen wir ganz fest.
0: Mit der Lisa Graber hat Anne-Marie Gerber auch noch von ihrem Schicksalsschlag erzählt. Ihre Brustkrebsdiagnose. Dazu gibt es mehr morgen im Neo-Ace-Porträt.
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Zack, fertig, Maschine, heisst der hier gehört bei Neo Isar am Ende, 18. Mai. Wo wir ja, heute noch ein bisschen auf das Wochenende zurückgeschaut haben, auf das Verlängern, da muss man ja sagen, so ab Ufer, da ist etwa ja, der eine oder die andere in den Himmel geblieben, so Brückentag am Freitag, Samstag, Sonntag, und es hat ja auch genug gegeben zum Erleben, was da nicht alles ist los gewesen. Hey, genoss ist das Musikfest, dann war es noch gewesen, das Zeeländische Schwingfest, dann war es noch gewesen, was ist noch gewesen, Müllentag ist noch gewesen, hier bei Neo Isar, auch berichtet darüber, und am Samstag, Mittag, nach dem Mittag, war wie gängig das Neo Isar Wochengespräch gewesen, und dort haben wir über ein Jubiläum

0: aber gleichzeitig auch über einen Schlusspunkt berichtet.
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0: Nach 25 Jahren ist fertig. Die Foto Münsingen war das Wochenende zum allerletzten Mal gewesen, vom 14. bis zum 17. Mai. Der Anlass für Fotografie begeisterte Leute kann wegen fehlenden Sponsoren und fehlenden OK-Mitgliedern nicht mehr sein. Am Samstagmittag haben wir in unserem Wochengespräch mit dem Präsidenten Urs Hintermann geredet.
2: Ich gehe davon aus, in einem Jahr, da wird dann die Trauer kommen, dass es den Anlass nicht mehr gibt. Aber im Moment sind wir so voll drin, in dieser Jubiläumsveranstaltung, da hat es noch keinen Platz im Kopf für einen Abschied.
0: Das Jubiläum, die letzte Ausgabe von Foto Münsingen, war auf dem Schlossgut Areal gewesen, Fotoausstellungen, Workshops und Vorträge zu geben. Mit jeweils um die 5'000 Besuchenden hat die Foto Münsingen zu den wichtigsten Schweizer Foto-Events gehört, so der Urs Hintermann. Profis und Laien sind da jeweils zusammengekommen.
2: Wir haben sehr viele Leute, die einfach Freude haben an der Fotografie oder an der Kunst oder Kultur, können von dort her sicher eine Brücke schlagen zu den Leuten, die jetzt nicht im engen Sinn Fotografin oder Fotografen sind, sondern einfach Freude haben an der Fotografie und an dem, was dargestellt wird.
0: Und das war ein bisschen wie ein Markenzeichen für Fotomünzigen.
2: Dass man Ausstellungen drinnen und draussen anschauen kann und die unterschiedlichsten Arten von Fotografie kennenlernen. Uns war immer ganz wichtig, dass wir Bodenhaftung behalten.
0: Erzählt der Urs Hintermann. Und darum ist der Entscheid vom OK vor Foto Münsingen klar. Eingeschränkt weiterführen sind keine Option. Lieber will man bewusst einen Schlusspunkt setzen.
2: Ob es mit der Zeit, wenn jetzt Foto Münsingen nicht mehr existiert, auch hier für das Publikum einen Ersatz gibt, das wird sich zeigen. Also ob diese Lücke wieder abgedeckt werden, das müssen wir noch nicht. Es gibt sicher nicht viel so alles.
0: Die Schweizer Fotolandschaft ist also das Wochenende mit der Jubiläumsausgabe von Foto Münsingen gleichzeitig eine Lücke aufgegangen. Mit der 25 Jahre Jubiläumsausgabe hat Foto Münsingen gleichzeitig auch gerade Tschüss gesagt. Übrigens, das ganze ausführliche Wochengespräch mit dem Foto Münsingen Präsidenten Urs Hintermann könnt ihr nachhören auf neoes.ch, wie gewohnt, unter Region im Fokus beim Ritter Wochengespräch.

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0: Bringt eine bisschen Stimmung in die Hütte. 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Mai. Lady Gaga, Born This Way, immer gehört. Du jetzt wird Sydney.
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2: Mit der Sarina Welti, grüß dich wohl. Die ersten Module sind geliefert. Im Bärau baut die Stiftung Lebensart eine Übergangslösung. Neu können alle Berner und Bernerinnen ihr Auto beim TCS prüfen, auch in der Region. Und es bleibt häufig nass hinten. Morgen starten wir ja an den meisten Orten trockene Tage und die Sonne zeigt sich hier und da. In über 20 Häusern von Stiftung Lebensart wohnen und arbeiten im Bärau Menschen mit besonderen Bedürfnissen. Aktuell ist die Stiftung am Bauen, weil bei den bestehenden Häusern in Zukunft verschiedene Umbaubüten anstehen, braucht es eine Übergangslösung. In Modulbauten sollen die Leute während der Baubüten unten kommen. Die insgesamt 87 Module hat die Stiftung einer Institution von Langenthal abgekauft. Heute sind die ersten Module jetzt angeliefert worden. Der Michael Kilchemann, Projektleiter Bauten von Lebensart, erklärt.
3: Die sind in Langenthal im Laden. Dadurch gibt es aber schon einen gewissen Aufwand, bis die erfahren. Am Schluss haben sie fast 2,5 Stunden, bis sie das ganze Rundeli gemacht haben.
2: Drei Lastwagen fahren das Modul von Langenthal ins Bärau. Dort werden die einzelnen Teile dann auch abgeladen, erzählt der Michael Kilchemann.
3: In unserem Bereich sind wir etwa 20 bis 25 Minuten ist das Modul abgeladen und der Lastwagen kann wieder fortfahren. Sie sind im Wechsel. Wir sollten schauen, dass wir nicht zwei Lastwagen gleichzeitig auf Platz haben, sodass wir auch den Verkehr und auch unseren Fußgängerverkehr drinnen nicht behindern.
2: Die Module werden dann nach dem Abladen hergestellt und dann miteinander verbunden. Bis in etwas mehr als 2 Wochen sollen die Module stehen, dann geht es dann noch an Innenausbau. Zum Beispiel wird noch Boden verlegt, die ersten Leute sollen dann im November in die Modulbauten einzügeln. Nicht mehr lange warten, wenn man das Auto prüfen will. Das ist das Ziel des Kantons Bern. Darum kann in Zukunft der TCS auch die Autos von Menschen, die nicht Mitglieder des TCS sind, prüfen. Das heisst heute vom Kanton. Das ist nötig, weil der Kanton hinterdrein ist. Fast jedes 7. Auto sollte geprüft werden. Zum Teil müssen Autobesitzer und Besitzerinnen ein ganzes Jahr länger warten für einen Termin. Das betrifft auch die Neo-1-Region, TCS-Zentren in Langnau oder auch das zu Langenthal, bieten neu auch solche Prüfungen an. Die Regeln vom Brandschutz im Kanton Bern sind genug gut. Das sieht auch der Regierungsrat heute. Er antwortet auf einen Vorstoss vom Langenthaler Grossrat Martin Lerch. Er hat nach der Brandkatastrophe an Silvester zu Gran-Montana, wo 41 Menschen gestorben sind, bei der Regierung nachgefragt, ob auch der Kanton Bern etwas müsste anpassen. Nein, sagt der Regierungsrat, die aktuellen Vorschriften seien gut und haben sich bewährt. In den letzten 10 Jahren hat es im Kanton Bern nur einen einzigen Brand in einem Club gegeben und das ohne Verletzte. Und gleich will der Regierungsrat von Bern den Brandschutz im Auge behalten. Aktuell läuft auf Bundesebene eine Überarbeitung der Brandschutzvorschriften. Die sollte ab dem Herbst nächstes Jahr gelten. Dann noch Sportschutten. Das Frauenschutten soll in der Schweiz professioneller werden. Darum organisiert der Schweizerische Schutzverband die höchste Liga, die Women's Super League, neu. Schrittweise will der Verband die Liga ab 2027 in eine Aktiengesellschaft umwandeln. In den letzten Jahren haben die Frauenvereine immer mehr Zuschauende an den Matchen. Die Zahlen haben sich fast vervierfacht. So sind heute zum ersten Mal überhaupt im gesamten 100'000 Personen ein Match schauen. Die neue Struktur, wo dann alle Vereine Aktionäre sind, soll einem Frauenschutz in der Schweiz nochmal einen Ruck geben.
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0: Ja, da war es dann auch, dass es heute ein bisschen trocken war, so von 5 bis 7, aber ohne Regenjacke raus hinten oder ohne Schirm, je nachdem, was ihr lieber habt, ist eine schlechte Idee. Ich kann noch sagen, es kommt dann doch noch ein bisschen annetzen, vielen Orten, nicht allen Orten, aber vielen Orten. Temperaturen immer noch so um die 10 Grad umeinander, da gibt es morgen etwas mehr, 13, 14 sind es dann morgen Nachmittag, dazu am Vormittag noch ein bisschen Sonne, von Ami kannst du da auch dort zutun und eben oben kommen. Netzen bis in Mittwoch, ich mache das länger und dann fahrt es langsam, aber sicher abtrocknen. Donnerstag, Freitag sieht es Stand jetzt aus, als wäre es relativ freundlich und sonnig und vor allem relativ mild bis warm. Etwas über 20 Grad gibt es dann Ende der Woche.
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0: Da haben wir zu Boden machen. Der Unfall zwischen Belp und Rubigen, respektive zwischen Belp und der VW, ist geräumt. Ihr könnt dort um wie gewohnt durchfahren, wo sonst habe ich nichts mehr zu erzählen von der Strasse im Neo-Island. 5 Minuten nach der 7. hat er Freifahrt. So, und ich habe jetzt auch freie Fahrt Richtung Feierabend zu. Ich muss jetzt ein bisschen sputtern, dass ich einmal daheim bin, um den Schweizer Hockey anzuschauen, wie sie heute Abend um 20.08 Uhr gegen Deutschland ihr drittes Gruppenspiel spielen und hoffentlich ganz fest Holz anrühren. Der dritte Sieg können fahren gegen Deutschland. Wir haben es gehört, heute ist es manchmal ein bisschen schwierig für unsere Eishockey-Mannen. Wir hoffen das Beste und glauben das Beste. Vor allem, jetzt bekommen wir einfach mal das Beste auf die Ohren. Die beste Musik aus dem Neo-Ease-Programm bis morgen, morgen um 17:30 Uhr. Dann stehen dann die Frauen Sarina Welti und Lou Kiesling für euch hier im Studio und nehmen euch mit. Schön, seid ihr mit uns durch den Mandy Namiko. Mein Name ist Kobu Timo. Habt's gut und ich sorge. Ciao zusammen.

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